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0: 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Programmverantwortlicher ist Kai Malzkummer. 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
1: Im Studio Anna Löwer. 10 Milliarden Euro für den Zivilschutz. Diese Mega-Investition plant Innenminister Dobrindt. Das berichtet die Bild. Unter anderem sollen öffentliche Zufluchtsorte wie Bunkertunnel oder Tiefgaragen erfasst und in der Nina-Warn-App angezeigt werden. Gebäude und Anlagen des THW sollen aufgerüstet werden. Nach dem Ausbruch einer seltenen Variante der Ebola-Krankheit im Kongo sieht die Bundesregierung keinen Anlass, Vorkehrungen zu treffen. Gesundheitsministerin Waken sagte im Ersten, eine neue Pandemie halte sie für nahezu ausgeschlossen. Die WHO hatte für die betroffenen Regionen den Gesundheitsnotstand ausgerufen. In der neuen UNICEF-Kinderwohlstudie landet Deutschland erneut nur im unteren Mittelfeld. Vergleichsweise viele Kinder leben demnach in Armut. Auch im Bereich Bildung läuft es nicht gut. Auf den vorderen Plätzen liegen Dänemark, die Niederlande und Frankreich. Das Saarland bekommt wieder Erstligafußball. Elversberg hat sich mit einem Sieg gegen Münster den ersten Bundesliga-Aufstieg der Vereinsgeschichte gesichert. Paderborn könnte nachziehen, muss dafür aber Wolfsburg in der Relegation schlagen. Direkt in Liga 3 geht es dagegen für Düsseldorf. Fürth kann sich gegen Essen retten.
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1: Finale. Oh, die letzte Chance, die 10 Punkte zu knacken, hat heute Morgen die Evelyn. Guten Morgen.
2: Guten Morgen.
1: Wir schmeißen für dich jetzt den Zufallsgenerator an und der entscheidet, mit welchen Buchstaben du zocken wirst.
2: Okay.
1: M. Wie Martha. Eine Stadt mit M.
2: Mainz.
1: Ein Land. Kannst du auch weiter sagen?
2: Weiter.
1: Ein Tier?
2: Maulwurf.
1: Dein Lieblingsessen?
2: Maultaschen.
1: Das machst du am Wochenende, um runterzukommen?
2: Meditieren.
1: Ein Tierlaut?
2: Miau.
1: Ja, ein Monat.
2: März.
1: Ja, ein Trennungsgrund? Da ist die Zeit leider vorbei. Gegen Ende raus hast du noch gut aufgeholt, reicht aber nicht, um den Wochensieg einzufahren. Trotzdem Applaus. 6 Punkte.
2: Danke.

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1: Im Studio Anna Löwer. 10 Milliarden Euro für den Zivilschutz. Diese Mega-Investition plant Innenminister Dobrindt. Das berichtet die Bild. Unter anderem sollen öffentliche Zufluchtsorte wie Bunkertunnel oder Tiefgaragen erfasst und in der Nina-Warn-App angezeigt werden. Gebäude und Anlagen des THW sollen aufgerüstet werden. Nach dem Ausbruch einer seltenen Variante der Ebola-Krankheit im Kongo sieht die Bundesregierung keinen Anlass, Vorkehrungen zu treffen. Gesundheitsministerin Waken sagte im Ersten, eine neue Pandemie halte sie für nahezu ausgeschlossen. Die WHO hatte für die betroffenen Regionen den Gesundheitsnotstand ausgerufen. In der neuen UNICEF-Kinderwohlstudie landet Deutschland erneut nur im unteren Mittelfeld. Vergleichsweise viele Kinder leben demnach in Armut. Auch im Bereich Bildung läuft es nicht gut. Auf den vorderen Plätzen liegen Dänemark, die Niederlande und Frankreich. Das Saarland bekommt wieder Erstligafußball. Elversberg hat sich mit einem Sieg gegen Münster den ersten Bundesliga-Aufstieg der Vereinsgeschichte gesichert. Paderborn könnte nachziehen, muss dafür aber Wolfsburg in der Relegation schlagen. Direkt in Liga 3 geht es dagegen für Düsseldorf. Fürth kann sich gegen Essen retten.
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0: einen wunderschönen guten Morgen.
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0: Die Behauptung kommt von Ulle.
2: Genau, und ich sage, Kühe haben Dialekte.
0: Das könnte ich mir sogar fast vorstellen, weil ich glaube, es ist ja anders wie eine Kuh jetzt, was weiß ich, bei uns in Bayern im Mut oder in Ungarn. Deswegen eigentlich kann ich es mir vorstellen. Wobei es sich gleich anhört, muss ich jetzt mal schon ganz ehrlich sagen. Hast du schon mal im Ausland Kühe gesehen?
2: Ich glaube ja.
0: Ich glaube auch. Und eigentlich hört sich schon ziemlich gleich an. Aber ich sage trotzdem, dass es Fakt ist.
2: Und die Behauptung, Kühe haben Dialekte, ist
1: Fakt.
0: Geil.
2: Das ist richtig. Das geschieht ähnlich wie bei uns Menschen. Mhm. Forscher haben beobachtet, dass sich die Laute von Kühen regional wirklich, also auch innerhalb Deutschlands sogar, unterscheiden können. Und das ist nicht nur bei Kühen so, sondern auch bei Wildvögeln, Walen und auch bei Affen.
0: Crazy. Mhm.

Guten Morgen, ihr Lieben. Montag ist es und jetzt haben wir den Soundcheck und ich habe etwas Perfektes für diese Uhrzeit. Es ist noch richtig früh, ihr seid wahrscheinlich noch gar nicht so richtig wach. Aber wir haben von Gracie Abrams den perfekten Song zu dieser Stimmung, um ganz entspannt in den Tag zu starten. Hit the Wall ist ihr neuester Song und den hört ihr jetzt in voller Länge. Ist gerade erst am Freitag rausgekommen, also genießt es. Einen wunderschönen Montagmorgen.

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3: Es gab endlich den großen Moment auf der Nürnberger Kaiserburg. Der erste junge Wanderfalke hat jetzt seinen Horst im Sinnwellturm verlassen. Die drei Küken sind vor rund 40 Tagen geschlüpft und wagen jetzt ihre ersten Flugversuche. Anfangs sieht es laut Experten oft noch etwas wackelig aus, gefährlich ist es aber nicht. Die Jungvögel werden weiterhin von ihren Eltern versorgt und trainieren jetzt ihre Flugmuskulatur.
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2: Im Studio Anna Löwer. 10 Milliarden Euro für den Zivilschutz. Diese Mega-Investition plant Innenminister Dobrindt. Das berichtet die Bild. Unter anderem sollen öffentliche Zufluchtsorte wie Bunkertunnel oder Tiefgaragen erfasst und in der Nina-Warn-App angezeigt werden. Gebäude und Anlagen des THW sollen aufgerüstet werden. Nach dem Ausbruch einer seltenen Variante der Ebola-Krankheit im Kongo sieht die Bundesregierung keinen Anlass, Vorkehrungen zu treffen. Gesundheitsministerin Waken sagte im Ersten, eine neue Pandemie halte sie für nahezu ausgeschlossen. Die WHO hatte für die betroffenen Regionen den Gesundheitsnotstand ausgerufen. In der neuen UNICEF-Kinderwohlstudie landet Deutschland erneut nur im unteren Mittelfeld. Vergleichsweise viele Kinder leben demnach in Armut. Auch im Bereich Bildung läuft es nicht gut. Auf den vorderen Plätzen liegen Dänemark, die Niederlande und Frankreich. Das Saarland bekommt wieder Erstligafußball. Elversberg hat sich mit einem Sieg gegen Münster den ersten Bundesliga-Aufstieg der Vereinsgeschichte gesichert. Paderborn könnte nachziehen, muss dafür aber Wolfsburg in der Relegation schlagen. Direkt in Liga 3 geht es dagegen für Düsseldorf. Fürth kann sich gegen Essen retten.
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3: Ist noch nichts los, ihr habt freie Fahrt.
0: Blitzer.
3: Auch hier sieht's noch gut aus. Habt ihr einen Blitzer gesehen, meldet euch rein unter der 0800 800 1069.
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4: Wir starten wettertechnisch gar nicht mal so schön in die neue Woche. Es gibt einen Sonne-Wolken-Regen-Mix bei 18 Grad. Also nehmt auf jeden Fall den Regenschirm mit.
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Einen wunderschönen guten Morgen, ihr Lieben. Ich bin wieder back aus dem langen Wochenende. Dafür hat der Mönch jetzt aber frei. Es sei ihm gegönnt. Und wir starten jetzt erstmal ganz entspannt in den Montagmorgen und in die neue Woche. Ihr hört Save My Love von Kygo, Khalid und Griffin bei Energy. Wir haben immer die besten neuen Hits.

0: Guten Morgen, meine lieben Energies an und jetzt gibt es Zündstoff. Denn ich habe mit meinen Mädels am Wochenende mal wieder die Diskussion geführt, ob es denn eigentlich beim Dating ein No-Go ist, wenn der Partner oder die Partnerin keinen Führerschein besitzt. Also ja, jetzt leben wir in der Stadt und nicht unbedingt auf dem Land. Deswegen ist es bei mir, früher als ich noch bei mir auf dem Dorf war, schon wichtig gewesen, weil sonst kommst du einfach nicht von A nach B. Aber mittlerweile sehe ich das schon ein bisschen lockerer. Aber deswegen wollten wir von euch mal wissen, ob das für euch beim Dating No-Go ist. Also würdet ihr jemanden daten, der keinen Führerschein hat?
1: Ist okay, aber ich will ihn dazu drängen, dass er seinen Führerschein macht. So, weil nicht nur ich kann ja fahren, oder?
2: Ja, würde ich machen, definitiv. Also ist kein Ausschlusskriterium, ja.
3: Naja, man will ja von einem Date auch abgeholt werden oder sowas. Mhm. Also nicht abgeholt, sondern hingebracht und wieder zurückgebracht werden. Und das ist halt viel schöner. Und generell, wenn man sich vorstellt, man will eine Familie gründen, wer fährt die Kinder? Soll das nur die Frau machen? Nee, garantiert nicht.
0: Nee, garantiert nicht. Sehe ich schon auch, ja, wenn man an die Zukunft denkt und an Familienplanung. Und ich hatte tatsächlich auch mal so einen kleinen Moment, wo es sehr ungünstig war, dass der Typ, den ich gedatet habe, keinen Führerschein hatte. Ich musste mich nämlich selbst mit Fieber und Schmerzen ins Krankenhaus fahren. Und da habe ich mir schon gedacht, boah, ist schon ein Ticken unsexy, ne? Dass ich das jetzt gerade selbst machen muss und mich nicht betüdeln lassen kann oder mir nicht helfen lassen kann, weil es halt einfach nicht anders ging. Also ich bin gespannt auf eure Meinungen. Ruft uns an oder schickt uns WhatsApps. Wie seht ihr das? Ist kein Führerschein beim Dating ein No-Go? Lasst es uns wissen.

0: Einen wunderschönen guten Morgen.
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0: Der Mönch hat Urlaub, deswegen ist der Ole hier.
2: Genau, und ich behaupte, dass man jeden Tag genau 2 Liter Wasser trinken muss.
0: Das ist Fake. Also erstens muss man nicht. es wäre halt nur gut, damit man nicht dehydriert und halt ist auch gut für Haut und Haar und so weiter und so fort. Mhm. Aber muss nicht. Und die meisten, glaube ich, kriegen es sowieso nicht hin. Deswegen sage ich, es ist Fake. Es ist nur eine Empfehlung.
2: Okay, ja. Man muss jeden Tag 2 Liter Wasser trinken, ist
1: Fake.
0: Yes.
2: Genau, da liegst du relativ richtig. Das ist nur eine Faustregel. Das wurde nie wissenschaftlich bewiesen, dass es wirklich diese 1,5 bis 2 Liter sein müssen. Man soll eher wirklich auf sein Durstgefühl gehen und lieber darauf hören. weil es kommt voll auf unser Alter und auch auf unser Gewicht drauf an, wie viel wir wirklich brauchen.
0: Ja, crazy. Okay, dann würde ich aber circa so 100 Milliliter trinken, glaube ich, pro Tag.
2: Das vielleicht dann doch nicht.

0: Morgen, ihr Lieben. Das ist meine Generation und somit...
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0: Das ist in dieser Woche Energy Millennial und ich bin 1995 geboren und ab da beginnt ja so die Era der Millennials und ich muss sagen, musikalisch hatten wir wirklich krasse Banger. RRB.

0: aber auch so Songs von Christina Aguilera, Britney Spears und so weiter sind ja da rausgekommen und die haben wir ja alle mitsingen können ohne Ende bis heute und richtig abgehen und tanzen dazu kann man auch. Also es ist wirklich Nostalgie pur und wenn ihr das haben möchtet, dann zieht euch den neuen Energy Stream of the Week Millennial rein unter energy.de oder auch in unserer brandneuen Energy App.
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5: Der Nürnberger Streetsoccer Cup feiert Jubiläum. Zum 20. Mal können Kinder und Jugendliche diesen Sommer beim großen Straßenfußballturnier mitmachen. Mit dabei sind wieder mehrere Vorrundenturniere in ganz Nürnberg. Das große Finale steigt dann am 19. Juli in der Nordkurve des Max-Morlock-Stadions, passend zum WM-Finale. Mitmachen können alle zwischen 8 und 17 Jahren, egal ob Vereinsspieler oder Hobbykicker. Die Anmeldung startet dann heute online.
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6: Im Studio Anna Löwer. 10 Milliarden Euro für den Zivilschutz. Diese Mega-Investition plant Innenminister Dobrindt. Das berichtet die Bild. Unter anderem sollen öffentliche Zufluchtsorte wie Bunkertunnel oder Tiefgaragen erfasst und in der Nina-Warn-App angezeigt werden. Gebäude und Anlagen des THW sollen aufgerüstet werden. Nach dem Ausbruch einer seltenen Variante der Ebola-Krankheit im Kongo sieht die Bundesregierung keinen Anlass, Vorkehrungen zu treffen. Gesundheitsministerin Waken sagte im Ersten, eine neue Pandemie halte sie für nahezu ausgeschlossen. Die WHO hatte für die betroffenen Regionen den Gesundheitsnotstand ausgerufen. In der neuen UNICEF-Kinderwohlstudie landet Deutschland erneut nur im unteren Mittelfeld. Vergleichsweise viele Kinder leben demnach in Armut. Auch im Bereich Bildung läuft es nicht gut. Auf den vorderen Plätzen liegen Dänemark, die Niederlande und Frankreich. Das Saarland bekommt wieder Erstligafußball. Elversberg hat sich mit einem Sieg gegen Münster den ersten Bundesliga-Aufstieg der Vereinsgeschichte gesichert. Paderborn könnte nachziehen, muss dafür aber Wolfsburg in der Relegation schlagen. Direkt in Liga 3 geht es dagegen für Düsseldorf. Fürth kann sich gegen Essen retten.
5: Langsam aber sicher geht's los auf den Straßen. Fahrt vorsichtig auf der A3 Würzburg Richtung Nürnberg. Zwischen Höchstadt Ost und Erlangen-West, da gab's einen Unfall.
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5: Noch sind keine Blitzer da, aber falls ihr einen gesehen habt, meldet euch rein unter der 0800 800 1069.
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4: Es wird ein Mischmasch heute bei 18 Grad. Die Sonne ist am Start, aber leider auch die Wolken und auch der Regen wird kommen. Also nehmt den Regenschirm mit, den braucht ihr aber eher dann so gegen Abend. Da kommt dann einiges runter.
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Einen wunderschönen guten Morgen. Ich liebe Klok Klok. Die hauen wirklich, finde ich, einen Banger nach dem anderen raus. Dazu noch die wunderschöne Stimme von Boki. Ich liebe die Songs komplett und das ist auch einer meiner Lieblingssongs aktuell. Out of the Dark hört ihr jetzt hier bei Energy. Wir haben immer die besten neuen Hits.

0: 5.39 Uhr. 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
2: Ah, ich sag's euch, wie es ist, ne? Aber ich glaube, da spreche ich uns allen aus der Seele. Wir könnten uns an diese kurzen Wochen gewöhnen, ne? Wunderschönen guten Morgen. Heute endlich mal wieder was los auf der Arbeit. Viele hatten ja mit Brückentag XXL Christi Himmelfahrtswochenende. Kommende Woche übrigens Montag, schon wieder Feiertag. So kann's weitergehen. Was habt ihr gemacht am Wochenende? Ich muss sagen, ich war beim Street Food Festival in Nürnberg. Es war überragend. Also so lecker. Ich hatte frittierte Pizza. Knaller. Und die Empanadas waren auch richtig gut. Ich hoffe, ihr habt auch ordentlich reingehauen und hattet ein schönes Wochenende. Jetzt einen schönen Start in die neue Woche.
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0: 6.46 Uhr. 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
1: Good News. Der Münchner Viktualienmarkt ist weltweit beliebt, denn es hat ein Ranking gegeben von allen Märkten, die es wirklich auf dieser Welt gibt. Und der Münchner ist der einzige Deutsche, der mit am Start ist. Auf Platz 15 von 20, fast 89% der Bewertungen waren nämlich durchweg positiv. Und was da ganz besonders gelobt wurde bei dem Markt, sind die Atmosphäre, die regionalen Spezialitäten und die große Auswahl an den frischen Produkten. Und ich war letztens erst da, so gefühlt zum allerersten Mal in meinem Leben so wirklich. Sonst vielleicht, glaube ich, einmal als Kind, aber mich hat das ja alles dann da nicht so wirklich interessiert. Aber ich muss schon sagen, es hat wirklich was. Ich war da mit so einem Körbchen drüber geschlendert, habe Käse gekauft, Stinkekäse und gute Aufstriche, und das ist wirklich schon ein Highlight. Also wenn ihr das nächste Mal da in der Gegend seid, dann schaut mal vorbei. Es lohnt sich.

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20: Es gab endlich den großen Moment auf der Nürnberger Kaiserburg. Der erste junge Wanderfalke hat jetzt seinen Horst im Sinnwellturm verlassen. Die drei Küken sind vor rund 40 Tagen geschlüpft und wagen jetzt ihre ersten Flugversuche. Anfangs sieht es laut Experten oft noch etwas wackelig aus. Gefährlich ist es aber nicht. Die Jungvögel werden weiterhin von ihren Eltern versorgt und trainieren jetzt ihre Flugmuskulatur.
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22: Im Studio Mia Hin. 10 Milliarden Euro für den Zivilschutz. Die Mega-Investition plant Innenminister Dobrindt, berichtet die Bild. Unter anderem sollen öffentliche Zufluchtsorte wie Bunker, Tunnel oder Tiefgaragen erfasst und in der Nina-Warn-App angezeigt werden. Auch Gebäude und Anlagen des THW sollen aufgerüstet werden. Nach dem Ausbruch einer seltenen Variante der Ebola-Krankheit im Kongo sieht die Bundesregierung keinen Anlass, Vorkehrungen zu treffen. Gesundheitsministerin Wagen sagte im Ersten, eine neue Pandemie halte sie für nahezu ausgeschlossen. Im letzten Jahr sind weltweit so viele Menschen hingerichtet worden wie seit Jahrzehnten nicht mehr. Laut Amnesty International waren es über 2700. Das ist der höchste Stand seit 1981. Die meisten Todesurteile wurden dem Bericht zufolge in China vollstreckt, gefolgt vom Iran. Das Saarland bekommt wieder Erstliga-Fußball. Die SV Elversberg steigt nach einem Sieg gegen Münster zum ersten Mal in die Bundesliga auf. In der Relegation kämpft Paderborn gegen Wolfsburg ums letzte Ticket. In der Zweitliga-Relegation trifft Fürth auf Essen, Düsseldorf und Münster steigen ab.
20: Verkehr. Ihr müsst vorsichtig sein auf der A3 Würzburg Richtung Nürnberg. Zwischen Höchstadt Ost und Erlangen West, da gab es einen Unfall.
21: Blitzer.
20: Da sieht's auf jeden Fall noch gut aus, aber falls ihr einen Blitzer gesehen habt, dann meldet euch rein unter der 0800 800 1069.
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6: Nehmt gegen Abend auf jeden Fall den Regenschirm mit, es kommt einiges runter. Es gibt auch, wie die letzten paar Tage, auch so einen Sonnenwolken-Regen-Mix heute bei 18 Grad.
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Wir schicken euch diesen Sommer wieder zu den geilsten Festivals in ganz Europa, aber auch nach NRW. Was genau da so abgeht, das hört ihr gleich um 7.10 Uhr hier bei uns bei Energy. Jetzt gibt's erstmal die süße Tiffany Harris mit Vertigo.

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0: 7.16 Uhr, genau. Guten Morgen, Franken.
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0: Neue Woche, neues Glück. Die Punkte bei Stadt, Land, Energy. Möchte jetzt die Tara holen. Guten Morgen.
2: Hallo, guten Morgen.
0: Du, wie war's am Wochenende? Ich hoffe, du hattest ein langes.
2: Ja, natürlich.
0: Oh, geil.
2: Ja, ich war mit den Mädels tatsächlich im Urlaub. Es war so schön.
0: Sehr, sehr nice. Ein bisschen Sightseeing oder was habt ihr gemacht?
2: Ja, ein bisschen Sightseeing, ein bisschen Party, natürlich auch ein bisschen Shoppen, das muss immer sein.
0: Ja, sehr nice. Super, gut, aber dann hoffe ich, dass du gut in die Woche startest und jetzt auch alles gibst bei Stadtland Energy. Wir machen mal den Zufallsgenerator für dich an, der entscheidet, mit welchem Buchstaben du zocken wirst.
1: W.
0: Wie Wilhelm. Eine Stadt mit W.
2: Wuppertal.
0: Ein Land.
2: Oh Gott.
0: Kannst auch weiter sagen?
2: Ja, weiter.
0: Ein Tier.
2: Wal.
0: Mhm. Dein absoluter Lieblingsfilm.
2: Oh. Weiter.
0: Ein Schauspieler? Männlich?
2: Oh. Nee, fällt mir keiner ein.
0: Eine Marke?
2: West Wing.
0: Yes, lassen wir noch zählen, war auf dem Schlag, aber all good. 3 Punkte hast du somit erstmal die Wochenführung.
2: Yay!
0: Die Punkte könnt ihr bestimmt toppen, also ruft an und macht mit bei Stadtland Energy 0800 800 1069.

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13: Good News für Greuther Fürth. Mit ihrem 3:0-Sieg gestern gegen Fortuna Düsseldorf konnten sie den direkten Abstieg aus der zweiten Bundesliga erstmal abwenden. Durch den Sieg springt Fürth noch auf den Relegationsplatz. Düsseldorf steigt dagegen direkt ab. Jetzt geht's in die Entscheidungsspiele gegen RW Essen um den Verbleib in Liga 2.
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14: Im Studio Mia Hin. 10 Milliarden Euro für den Zivilschutz. Die Mega-Investition plant Innenminister Dobrindt, berichtet die Bild. Unter anderem sollen öffentliche Zufluchtsorte wie Bunker, Tunnel oder Tiefgaragen erfasst und in der Nina-Warn-App angezeigt werden. Auch Gebäude und Anlagen des THW sollen aufgerüstet werden. Nach dem Ausbruch einer seltenen Variante der Ebola-Krankheit im Kongo sieht die Bundesregierung keinen Anlass, Vorkehrungen zu treffen. Gesundheitsministerin Wagen sagte im Ersten, eine neue Pandemie halte sie für nahezu ausgeschlossen. Im letzten Jahr sind weltweit so viele Menschen hingerichtet worden wie seit Jahrzehnten nicht mehr. Laut Amnesty International waren es über 2700. Das ist der höchste Stand seit 1981. Die meisten Todesurteile wurden dem Bericht zufolge in China vollstreckt, gefolgt vom Iran. Das Saarland bekommt wieder Erstliga-Fußball. Die SV Elversberg steigt nach einem Sieg gegen Münster zum ersten Mal in die Bundesliga auf. In der Relegation kämpft Paderborn gegen Wolfsburg ums letzte Ticket. In der Zweitliga-Relegation trifft Fürth auf Essen, Düsseldorf und Münster steigen ab.
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13: Es gibt gerade keine größeren Staus oder Unfälle auf den Straßen. Ihr habt also freie Fahrt.
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13: Achtet richtig schön aufs Tempolimit in Nürnberg in der Gibitzenhofstraße. Und Paul, danke fürs Melden in Fürth auf der Atzenhofer Straße. Habt ihr auch einen Blitzer gesehen, dann klingelt einfach kurz durch unter der 0800 800 1069.
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12: Es wird mal wieder einen Mischmasch geben, also trinkt ganz viel Wasser, wenn ihr anfällig seid. Erst kommt die Sonne, dann die Wolken, dann der Regen. Also es ist alles mit dabei heute bei 18 Grad.
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Einen wunderschönen guten Morgen, ihr Lieben. Ist es für euch, wenn ihr datet, ein No-Go, wenn derjenige keinen Führerschein hat oder sogar ein Ick? Oder findet ihr das einfach vollkommen in Ordnung? Darum geht's bei uns hier in 10 Minuten bei Energy. Aber jetzt gibt's erstmal Save Me Tonight von Jennifer Lopez und David Guetta. Wir haben immer die besten

0: Energy ist an einem Montagmorgen und da stellen wir uns schon den wichtigen Fragen des Lebens. Nämlich, ist es absolut scheißegal oder ein No-Go, wenn der Partner oder die Partnerin, also gerade in der Dating-Phase, keinen Führerschein hat? Das wollten wir von euch mal wissen. Also würdet ihr jemanden daten, der nicht fahren kann?
1: Nein, würde ich nicht. Weil ich finde, dass ein Mann direkt mit dem 18. Jahres Führerschein machen sollte, weil es wichtig ist und einfach alles einfacher macht.
2: Tue ich. Also daher ja, auf jeden Fall.
3: Ich glaube, aber es kommt auch darauf an, wo man wohnt. In Großstädten nicht unbedingt zwingend notwendig. Mhm. Ob das jetzt ein Date-Ausschlusskriterium ist, weiß ich nicht. Ich glaube, mit 20 habe ich mich schon gefragt, was stimmt nicht mit dir, wenn du keinen Führerschein hast. Mittlerweile bin ich 31 und denke ein bisschen anders darüber und glaube ich, guck auf andere Werte.
0: Ja, ganz genau, andere Werte, denn wir wissen ja...
4: Nur der Charakter zählt.
0: Aber lasst es uns wissen, habt ihr vielleicht schon Erfahrungsberichte gesammelt mit jemandem beim Dating, der keinen Führerschein hatte? War es gut, war es schlecht? Erzählt es uns, ruft an oder schickt eine WhatsApp.

0: 7.48 Uhr ist es ganz genau. Einen wunderschönen guten Morgen Nürnberg, Fürth und Erlangen.
1: Viel los wieder diese Woche. Guten Morgen zusammen, Flo hier bei Energy. Deswegen hier eine kleine Wochenvorschau. Endlich wieder mit Temperaturen über 20 Grad in dieser Woche. Stadionbad und das Naturgartenbad freuen sich. Eigentlich war der erste Öffnungstag für den Vatertag geplant gewesen. Wegen dem nass-kalten Wetter, um es mal so zu beschreiben, wurde der Beginn der Badesaison aber spontan dann doch auf diesen Donnerstag verschoben. Wichtige Nachricht für alle mit kleineren Kindern oder wem eingefallen ist, dass der Perso schon seit Monaten abgelaufen ist. Morgen am Dienstag haben alle Einrichtungen der Stadt Nürnberg ab 11 Uhr wegen der Personalversammlung geschlossen. Dazu gehören alle Ämter und die städtischen Krippen, Kindergärten und Horte. Und es wird wieder groß gefeiert diese Woche. Ab Donnerstag nicht nur Kerber in Mögeldorf, sondern auch Erlanger Bergkirchweih, das älteste Bierfest der Welt und dieses Jahr zum ersten Mal unter dem Titel Immaterielles Kulturerbe Bayerns. Am Freitag geht's dann los mit den Kirchweinen in Lauf am Holz und in Zabow ist auch was geboten. Kommende Woche Montag, schon wieder Feiertag. Schöne Aussichten, oder? Hier ist Energy.

0: Guten Morgen, ihr Lieben. Das ist meine Generation und somit...
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0: Das ist in dieser Woche Energy Millennial. Und ich bin 1995 geboren. Und ab da beginnt ja so die Era der Millennials. Und ich muss sagen, musikalisch hatten wir wirklich krasse Banger.

0: Aber auch so Songs von Christina Aguilera, Britney Spears und so weiter sind ja da rausgekommen. Und die haben wir ja alle mitsingen können ohne Ende bis heute. Und richtig abgehen und tanzen dazu kann man auch. Also es ist wirklich Nostalgie pur. 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
12: Der Nürnberger Streetsoccer Cup feiert Jubiläum. Zum 20. Mal können Kinder und Jugendliche diesen Sommer beim großen Straßenfußballturnier mitmachen. Mit dabei sind wieder mehrere Vorrundenturniere in ganz Nürnberg. Das große Finale steigt dann am 19. Juli in der Nordkurve des Max-Morlock-Stadions, passend zum WM-Finale. Mitmachen können alle zwischen 8 und 17 Jahren, egal ob Vereinsspieler oder Hobbykicker. Die Anmeldung startet dann heute online.
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13: Im Studio Mia Hin. Innenminister Dobrindt will massiv in den Zivilschutz investieren. Wie die Bild berichtet, plant er ein 10 Milliarden Euro Sonderprogramm. Unter anderem soll an 50 Standorten eine medizinische Bundestaskforce aufgebaut werden, um eine mögliche Großzahl an Verletzten vorbereitet zu sein. Wirtschaftsministerin Reiche macht Druck auf Finanzminister Klingbeil in Sachen Stromsteuersenkung. Sie sagte der Rheinischen Post, die müsse kommen, sobald im Haushalt Spielräume dafür da seien. Außerdem deutete sie an, dass der Tankrabatt über die Sommerferien hinaus verlängert werden könnte. In Tirol ist eine 67-jährige Frau beim Angriff einer Kuhherde ums Leben gekommen. Ihr Ehemann wurde schwer verletzt und per Hubschrauber ins Krankenhaus geflogen. Auf der Weide standen laut Polizei mehrere Dutzend Kühe. Der Grund für ihr aggressives Verhalten ist noch unklar. Premiere in der Bundesliga. Die SV Elversberg steigt nach einem 3:0 gegen Münster zusammen mit Schalke direkt in die erste Liga auf. Paderborn spielt gegen Wolfsburg Relegation. Düsseldorf steigt ab, Fürth muss in die Entscheidungsspiele gegen Essen.
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12: Es ist nichts los auf den Straßen, ihr habt also richtig schön freie Fahrt.
0: Blitzer.
12: Danke, Tom, fürs Melden. In Nürnberg auf der Sulzbacher Straße, auch in Nürnberg auf der Gibitzenhofstraße, Fürth-Atzenhofer Straße und in Zirndorf auf der Fürther Straße. Habt ihr auch einen Blitzer gesehen? Macht's wie Tom, meldet euch, klingelt durch unter der 0800 800 1069.
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11: Wir starten wettertechnisch gar nicht mal so schön in die neue Woche. Es gibt einen Sonne-Wolken-Regen-Mix bei 18 Grad. Also nehmt auf jeden Fall den Regenschirm mit.
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Beim Energy Wunschwohnen gönnt ihr euch etwas für daheim, eine Heißluftfritteuse zum Beispiel, eine neue Küche oder einen Bürostuhl. Und wir übernehmen die Rechnung für euch zusammen mit ImmoScout24. Und heute wird wieder jemand richtig glücklich gemacht. Die Tamara Friede nämlich. Tamara, du hast jetzt 10 Minuten Zeit anzurufen und dann übernehmen wir deine Rechnung, was auch immer es ist. Also Tamara Friede, ich freue mich, ruf uns an.

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0: Guten Morgen, meine lieben Energies an, und jetzt gibt es Zündstoff. Denn ich habe mit meinen Mädels am Wochenende mal wieder die Diskussion geführt, ob es denn eigentlich beim Dating ein No-Go ist, wenn der Partner oder die Partnerin keinen Führerschein besitzt. Also ja, jetzt leben wir in der Stadt und nicht unbedingt auf dem Land. Deswegen ist es bei mir früher, als ich noch bei mir auf dem Dorf war, schon wichtig gewesen, weil sonst kommst du einfach nicht von A nach B. Aber mittlerweile sehe ich das schon ein bisschen lockerer. Aber deswegen wollten wir von euch mal wissen, ob das für euch beim Dating No-Go ist. Also würdet ihr jemanden daten, der keinen Führerschein hat?
1: Ist okay, aber ich will ihn dazu drängen, dass er seinen Führerschein macht. So, weil nicht nur ich kann ja fahren, oder?
2: Ja, würde ich machen, definitiv. Also ist kein Ausschlusskriterium. Ja.
3: Naja, man will da von einem Date auch abgeholt werden oder sowas. Mhm. Also nicht abgeholt, sondern hingebracht und wieder zurückgebracht werden. Und das ist halt viel schöner. Und generell, wenn man sich vorstellt, man will eine Familie gründen, wer fährt die Kinder? Soll das nur die Frau machen? Nee, garantiert nicht.
0: Nee, garantiert nicht. Sehe ich schon auch. Ja, wenn man an die Zukunft denkt und an Familienplanung. Und ich hatte tatsächlich auch mal so einen kleinen Moment, wo es sehr ungünstig war, dass der Typ, den ich gedatet habe, keinen Führerschein hatte. Ich musste mich nämlich selbst mit Fieber und Schmerzen ins Krankenhaus fahren. Und da habe ich mir schon gedacht, boah, ist schon Ticken unsexy, ne? Dass ich das jetzt gerade selbst machen muss und mich nicht betüdeln lassen kann oder mir nicht helfen lassen kann, weil es halt einfach nicht anders ging. Also ich bin gespannt auf eure Meinungen. Ruft uns an oder schickt uns WhatsApps. Wie seht ihr das? Ist kein Führerschein beim Dating ein No-Go? Lasst es uns

0: Es ist ganz genau 8.17 Uhr. Einen wunderschönen guten Morgen, Nürnberg, Fürth und Erlangen.
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2: Ah, ich sag's euch, wie es ist, ne? Aber ich glaube, da spreche ich uns allen aus der Seele. Wir könnten uns an diese kurzen Wochen gewöhnen, ne? Wunderschönen guten Morgen. Heute endlich mal wieder was los auf der Arbeit. Viele hatten ja mit Brückentag XXL Christi Himmelfahrtswochenende. Kommende Woche übrigens Montag, schon wieder Feiertag. So kann's weitergehen. Was habt ihr gemacht am Wochenende? Ich muss sagen, ich war beim Streetfood Festival in Nürnberg. Es war überragend. Also so lecker. Ich hatte frittierte Pizza. Knaller. Und die Empanadas waren auch richtig gut. Ich hoffe, ihr habt auch ordentlich reingehauen und hattet ein schönes Wochenende. Jetzt einen schönen Start in die neue Woche.
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0: Einen wunderschönen guten Morgen. Wir droppen einen Namen und machen euch damit glücklich.
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0: Ja, ihr gönnt euch etwas. Eine neue Küche, einen Couchtisch oder einen Fernseher und reicht bei uns die Rechnung ein. Und präsentiert von ImmoScout24 zahlen wir das beim Energy Wunschwohnen. Ich habe Tamaras Namen um 8 Uhr gejobbt und siehe da, Halleluja, wir haben sie in der Leitung. Hallo Tamara.
3: Hallo, guten Morgen. Servus.
0: Tamara, guten Morgen. Wie geht's dir?
3: Boah, ich bin total nervös, ehrlich gesagt. Ich hab's mir schon sehr gewünscht, dass mein Name genannt wird, aber ich habe ehrlich gesagt gar nicht so damit gerechnet. Aber die Freude ist natürlich absolut brutal.
0: Sehr schön, und du kannst dich auch entspannen, denn der größte Teil ist ja jetzt schon erledigt. Ich kann dir sagen, wir übernehmen deine Rechnung, präsentiert von ImmoScout24.
3: Das ist absolut geil. Ich freue mich brutal. Vielen Dank.
0: Jetzt musst du uns nur noch kurz sagen, was hast du dir gegönnt und wie viel hat es denn gekostet?
3: Wir ziehen jetzt dann in 2 Wochen um und wir haben uns eine neue Couch gekauft und die hat 950 Euro gekostet, also 949. Weil unsere alte, die haben wir bei eBay gekauft und die ist halt jetzt echt schon durchgesessen.
0: Sehr schön, dann habt ihr euch was Neues gegönnt. Was heißt wir, Partnerin, Partner oder WG?
3: Mein Partner und ich, ja.
0: Okay, sehr schön. Dann könnt ihr ja ab jetzt ganz entspannte Filmabende genießen, denn wir übernehmen die Rechnung.
3: Sehr cool, da freuen wir uns. Vielen herzlichen Dank.
0: Und für euch möchten wir die Rechnung natürlich auch übernehmen. Also meldet euch noch an beim Energy Wunschwohnen. Klickt einfach auf energy.de.
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16: Es gab endlich den großen Moment auf der Nürnberger Kaiserburg. Der erste junge Wanderfalke hat jetzt seinen Horst im Sinnwelt.

0: Ehrlich ist es aber nicht. Die Jungvögel werden weiterhin von ihren Eltern versorgt und trainieren jetzt ihre Flugmuskulatur.
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2: Im Studio Mia Hin. Innenminister Dobrindt will massiv in den Zivilschutz investieren. Wie die Bild berichtet, plant er ein 10 Milliarden Euro Sonderprogramm. Unter anderem soll an 50 Standorten eine medizinische Bundestaskforce aufgebaut werden, um eine mögliche Großzahl an Verletzten vorbereitet zu sein. Wirtschaftsministerin Reiche macht Druck auf Finanzminister Klingbeil in Sachen Stromsteuersenkung. Sie sagte der Rheinischen Post, die müsse kommen, sobald im Haushalt Spielräume dafür da seien. Außerdem deutete sie an, dass der Tankrabatt über die Sommerferien hinaus verlängert werden könnte. In Tirol ist eine 67-jährige Frau beim Angriff einer Kuhherde ums Leben gekommen. Ihr Ehemann wurde schwer verletzt und per Hubschrauber ins Krankenhaus geflogen. Auf der Weide standen laut Polizei mehrere Dutzend Kühe. Der Grund für ihr aggressives Verhalten ist noch unklar. Premiere in der Bundesliga. Die SV Elversberg steigt nach einem 3:0 gegen Münster zusammen mit Schalke direkt in die erste Liga auf. Paderborn spielt gegen Wolfsburg Relegation. Düsseldorf steigt ab, Fürth muss in die Entscheidungsspiele gegen Essen.
0: Ihr müsst vorsichtig unterwegs sein auf der A73 Richtung Feucht. Am Kreuz Nürnberg Süd steht in der Überleitung zur A6 Richtung Pilsen ein defekter PKW.
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0: Ist schon ein bisschen was los, würde ich sagen. Fahrt langsam in Nürnberg auf der Gibitzenhofstraße, dann noch auf der Sulzbacher Straße, in Fürth auf der Atzenhofer und in Zirndorf auf der Fürther Straße. Falls ihr einen Blitzer gesehen habt, dann meldet euch kurz rein, klingelt durch unter der 0800 800 1069.
3: Es wird ein Mischmasch heute bei 18 Grad. Die Sonne ist am Start, aber leider auch die Wolken und auch der Regen wird kommen. Also nehmt den Regenschirm mit, den braucht ihr aber eher dann so gegen Abend. Da kommt dann einiges runter.
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Einen wunderschönen guten Morgen. Ja, wenn ihr datet und der Typ oder die Frau, die hat keinen Führerschein, ist das so ein Abturner oder vollkommen in Ordnung? Darum geht's in 10 Minuten hier bei uns. Bis dahin sucht Ray immer noch ihren Husband und ich gehe mal stark davon aus, dass bei ihr das ein Must ist, dass der Mann einen Führerschein haben muss. Nur so ein Gefühl. Hier kommt Ray mit Where is my Husband bei Energy.

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0: Energy ist an einem Montagmorgen und da stellen wir uns schon den wichtigen Fragen des Lebens. Nämlich, ist es absolut scheißegal oder ein No-Go, wenn der Partner oder die Partnerin, also gerade in der Dating-Phase, keinen Führerschein hat? Das wollten wir von euch mal wissen. Also würdet ihr jemanden daten, der nicht fahren kann?
1: Nein, würde ich nicht. Weil ich finde, dass ein Mann direkt mit dem 18. Jahres Führerschein machen sollte, weil es wichtig ist und einfach alles einfacher macht.
2: Tue ich. Also daher ja, auf jeden Fall.
3: Ich glaube, es kommt auch darauf an, wo man wohnt. In Großstädten nicht unbedingt zwingend notwendig. Mhm. Ob das jetzt ein Date-Ausschlusskriterium ist, weiß ich nicht. Ich glaube, mit 20 habe ich mich schon gefragt, was stimmt nicht mit dir, wenn du keinen Führerschein hast. Mittlerweile bin ich 31 und denke ein bisschen anders darüber und glaube ich, gucke auf andere Werte.
0: Ja, ganz genau, andere Werte, denn wir wissen ja,
4: nur der Charakter zählt.
0: Aber lasst es uns wissen, habt ihr vielleicht schon Erfahrungsberichte gesammelt mit jemandem beim Dating, der keinen Führerschein hatte? War es gut, war es schlecht? Erzählt es uns, ruft an oder schickt eine WhatsApp.

0: Einen wunderschönen guten Morgen.
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0: Die Behauptung kommt von Ole.
2: Genau, und ich sage, Kühe haben Dialekte.
0: Das könnte ich mir sogar fast vorstellen, weil ich glaube, es ist ja anders wie eine Kuh jetzt, was weiß ich, bei uns in Bayern im Mut oder in Ungarn. Deswegen eigentlich kann ich es mir vorstellen. Wobei es sich gleich anhört, muss ich jetzt mal schon ganz ehrlich sagen. Hast du schon mal im Ausland Kühe gesehen?
2: Ich glaube ja.
0: Ich glaube auch. Und eigentlich hört sich schon ziemlich gleich an. Aber ich sage trotzdem, dass es Fakt ist.
2: Und die Behauptung, Kühe haben Dialekte, ist
1: Fakt.
0: Geil.
2: Das ist richtig. Das geschieht ähnlich wie bei uns Menschen. Mhm. Forscher haben beobachtet, dass sich die Laute von Kühen regional wirklich, also auch innerhalb Deutschlands sogar, unterscheiden können. Und das ist nicht nur bei Kühen so, sondern auch bei Wildvögeln, Walen und auch bei Affen.
0: Crazy.

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4: Good News für Greuther Fürth. Mit ihrem 3:0-Sieg gestern gegen Fortuna Düsseldorf konnten sie den direkten Abstieg aus der zweiten Bundesliga erstmal abwenden. Durch den Sieg springt Fürth noch auf den Relegationsplatz. Düsseldorf steigt dagegen direkt ab. Jetzt geht's in die Entscheidungsspiele gegen RW Essen um den Verbleib in Liga 2.
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5: Im Studio Mia Hin. 10 Milliarden Euro für den Zivilschutz. Die Mega-Investition plant Innenminister Dobrindt, berichtet die Bild. Unter anderem sollen öffentliche Zufluchtsorte wie Bunker, Tunnel oder Tiefgaragen erfasst und in der Nina-Warn-App angezeigt werden. Auch Gebäude und Anlagen des THW sollen aufgerüstet werden. Die Diätenerhöhung für die Bundestagsabgeordneten kommt wohl nicht. Nach SPD, Linken und Grünen ist jetzt auch die Union skeptisch. Fraktionschef Spahn sagte dem Portal The Pioneer, er verstehe, dass viele Bürgerinnen und Bürger sagen, wenn sie verzichten müssten, dann sollten das auch die Abgeordneten tun. Nach der Tigerattacke bei Leipzig gibt es neue Details. Laut Bild hatte das fast 300 Kilo schwere Tier bei der Fütterung einen Pfleger angegriffen und war dann aus seinem Gehege ausgebrochen. Kurz darauf wurde der Tiger nahe einer Kleingartenanlage von der Polizei erschossen. Premiere in der Bundesliga. Die SV Elversberg steigt nach einem 3:0 gegen Münster zusammen mit Schalke direkt in die erste Liga auf. Paderborn spielt gegen Wolfsburg Relegation. Düsseldorf steigt ab, Fürth muss in die Entscheidungsspiele gegen Essen.
4: Hier. Ist auf jeden Fall ein bisschen mehr los auf den Straßen. Seid vorsichtig auf der A73 Richtung Feucht. Am Kreuz Nürnberg Süd steht in der Überleitung zur A6 Richtung Pilsen ein defekter PKW. Und seid auch vorsichtig auf der Südwesttangente zwischen Nürnberg-Gebersdorf und Nürnberg-Hafen. Da liegen nämlich Reifenteile.
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4: Achtet richtig schön auf euer Tempo in Nürnberg auf der Gibbetzenhofstraße, Nürnberg-Schleswiger und Nürnberg-Sulzbacher Straße. Außerdem in Fürth auf der Atzenhofer und der Nürnberger Straße und in Zirndorf auf der Fürther und Rothenburger Straße. Habt ihr auch einen Blitzer gesehen? Meldet euch rein unter der 0800 800 1069.
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3: Einen wunderschönen guten Morgen. Ich liebe Klock Klock. Die hauen wirklich, finde ich, einen Banger nach dem anderen raus. Dazu noch die wunderschöne Stimme von Boki. Ich liebe die Songs komplett und das ist auch einer meiner Lieblingssongs aktuell. Out of the Dark hört ihr jetzt hier bei Energy. 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

Einen guten Montagmorgen. Wir haben etwas Neues für euch im Soundcheck und der kommt von Ed Sheeran und Martin Garrix und heißt Repeat It. Und dass da was Gemeinsames von den beiden kommt, habe ich mir schon gedacht, denn Ed Sheeran hat Ende April einen Fotodump gepostet auf Instagram und da war auch ein Bild von den beiden gemeinsam, wie sie in einem Hotelzimmer sitzen und gemeinsam jammen und er hat drunter geschrieben, ich kenne den Mann jetzt seit einem Jahrzehnt und ich liebe ihn. Und da dachte ich mir schon, dass was Neues kommt und es ist ein total schöner Song geworden. Repeat It hört ihr jetzt hier bei Energy. 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
18: Der Nürnberger Street Soccer Cup feiert Jubiläum. Zum 20. Mal können Kinder und Jugendliche diesen Sommer beim großen Straßenfußballturnier mitmachen. Mit dabei sind wieder mehrere Vorrundenturniere in ganz Nürnberg. Das große Finale steigt dann am 19. Juli in der Nordkurve des Max-Morlock-Stadions, passend zum WM-Finale. Mitmachen können alle zwischen 8 und 17 Jahren, egal ob Vereinsspieler oder Hobbykicker. Die Anmeldung startet dann heute online.
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19: Im Studio Mia Hin. 10 Milliarden Euro für den Zivilschutz. Die Mega-Investition plant Innenminister Dobrindt, berichtet die Bild. Unter anderem sollen öffentliche Zufluchtsorte wie Bunker, Tunnel oder Tiefgaragen erfasst und in der Nina-Warn-App angezeigt werden. Auch Gebäude und Anlagen des THW sollen aufgerüstet werden. Die Diätenerhöhung für die Bundestagsabgeordneten kommt wohl nicht. Nach SPD, Linken und Grünen ist jetzt auch die Union skeptisch. Fraktionschef Spahn sagte dem Portal The Pioneer, er verstehe, dass viele Bürgerinnen und Bürger sagen, wenn sie verzichten müssten, dann sollten das auch die Abgeordneten tun. Nach der Tigerattacke bei Leipzig gibt es neue Details. Laut Bild hatte das fast 300 Kilo schwere Tier bei der Fütterung einen Pfleger angegriffen und war dann aus seinem Gehege ausgebrochen. Kurz darauf wurde der Tiger nahe einer Kleingartenanlage von der Polizei erschossen. Premiere in der Bundesliga. Die SV Elversberg steigt nach einem 3:0 gegen Münster zusammen mit Schalke direkt in die erste Liga auf. Paderborn spielt gegen Wolfsburg Relegation. Düsseldorf steigt ab, Fürth muss in die Entscheidungsspiele gegen Essen.
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18: Ihr müsst vorsichtig sein auf der A73 Richtung Feucht. Am Kreuz Nürnberg Süd steht in der Überleitung zur A6 Richtung Pilsen immer noch ein defekter PKW. Und auch Vorsicht auf der Südwesttangente zwischen Nürnberg-Gebersdorf und Nürnberg-Hafen. Da liegen nämlich Reifenteile.
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18: Das wird immer mehr hier mit den Blitzern. Tom, danke fürs Melden in Nürnberg in der Sulzbacher Straße. Nürnberg auch Höfener, Gibitzenhofstraße und Schleswiger Straße. Dann steht noch ein Blitzer in Fürth in der A92

0: Traum und meldet euch rein unter der 0800 800 1069.
1: Es wird mal wieder einen Mischmasch geben, also trinkt ganz viel Wasser, wenn ihr anfällig seid. Erst kommt die Sonne, dann die Wolken, dann der Regen. Also es ist alles mit dabei heute bei 18 Grad.
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Es gibt heute wieder ein Mischmasch, also trinkt ganz viel Wasser, wenn ihr da anfällig seid für Kopfschmerzen. Sonne, Wolken sind am Start, Regen aber auch bei 18 Grad am Abend, also seid auf

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1: Ah, ich sag's euch, wie es ist, ne? Aber ich glaube, da spreche ich uns allen aus der Seele. Wir könnten uns an diese kurzen Wochen gewöhnen, ne? Wunderschönen guten Morgen. Heute endlich mal wieder was los auf der Arbeit. Viele hatten ja mit Brückentag XXL Christi Himmelfahrtswochenende. Kommende Woche übrigens Montag, schon wieder Feiertag. So kann's weitergehen. Was habt ihr gemacht am Wochenende? Ich muss sagen, ich war beim Street Food Festival in Nürnberg. Es war überragend. Also so lecker. Ich hatte frittierte Pizza. Knaller. Und die Empanadas waren auch richtig gut. Ich hoffe, ihr habt auch ordentlich reingehauen und hattet ein schönes Wochenende. Jetzt einen schönen Start in die neue Woche.
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0: Es geht wieder los.

Na, Tachi, ihr Hübschen, da starten wir doch rein in den Montagvormittag. Gut, dass ihr da seid. Ich bin's, Felina. 10 jetzt am Stück laufen und da habe ich gleich für euch die aktuelle Single von Tyler zusammen mit Sarah Larsson und jetzt Taylor Swift.

Der Song hier, der lohnt sich richtig. Vor allem, wenn ihr Bock auf so ein bisschen Rätsel und Anspielungen rausfinden habt, dann gönnt euch mal den kompletten Text von der aktuellen Single von Tyler zusammen mit Sarah Larsson. She Did It Again heißt er. Und ja, der Titel ist ja schon eine Anspielung auf Oops, I Did It Again von Britney Spears. Da gibt's auch noch ein bisschen mehr von ihr zu finden in dem Song. Aber auch zum Beispiel geht's um Sade, also noch eine Sängerin. Dann geht's um die FIFA. Also da könnt ihr richtig viel rauspuzzeln, wenn ihr euch ein bisschen Zeit nehmt. Vielleicht eine kleine Aktivität für eure Pause. Gönnt euch den Song jetzt. Anhören geht natürlich auch. Ja, klingt auch großartig. She Did It Again bei Energy. 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
6: Mit Kai, hallo. Das Kleeblatt Fürth darf weiter hoffen. Mit dem gestrigen 3:0 gegen Düsseldorf haben die Fürther erst einmal den direkten Abstieg aus der zweiten Liga verhindert. Jetzt geht's in der Relegation gegen Essen. Das Hinspiel, das steigt am Freitag um 20.30 Uhr in Essen. Das Rückspiel ist dann am Dienstag nächste Woche in Fürth. Tickets fürs Heimspiel gibt es ab Mittwoch erst einmal für die Dauerkartenbesitzer.
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7: Im Studio Mia Hin. Innenminister Dobrindt will massiv in den Zivilschutz investieren. Wie die Bild berichtet, plant er ein 10 Milliarden Euro Sonderprogramm. Unter anderem soll an 50 Standorten eine medizinische Bundestaskforce aufgebaut werden, um eine mögliche Großzahl an Verletzten vorbereitet zu sein. Wirtschaftsministerin Reiche macht Druck auf Finanzminister Klingbeil in Sachen Stromsteuersenkung. Sie sagte der Rheinischen Post, die müsse kommen, sobald im Haushalt Spielräume dafür da seien. Außerdem deutete sie an, dass der Tankrabatt über die Sommerferien hinaus verlängert werden könnte. Im letzten Jahr sind weltweit so viele Menschen hingerichtet worden wie seit Jahrzehnten nicht mehr. Laut Amnesty International waren es über 2700. Das ist der höchste Stand seit 1981. Die meisten Todesurteile wurden demnach in China vollstreckt, gefolgt vom Iran. In Rotterdam sollen heute die letzten Menschen das Hantavirus-Kreuzfahrtschiff verlassen. Die 25 Crewmitglieder und zwei medizinische Mitarbeiter waren dort geblieben, nachdem die Passagiere von Bord gebracht worden waren. Die WHO stuft das Risiko für die Öffentlichkeit weiter als gering ein.
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6: Hallo, auf die fränkischen Straßenmeldungen haben wir von der A3 Nürnberg Richtung Würzburg zwischen Nürnberg-Beringersdorf und Nürnberg-Nord einen Unfall. Auf dem Standstreifen fahrt hier vorsichtig. Auch auf dem Standstreifen steht ein defekter LKW und zwar A9 Nürnberg Richtung München zwischen Hilpoltstein und Greding, hier aufgepasst. Und die A73 haben wir noch, Frankenschnellweg Nürnberg Richtung Feucht am Kreuz Nürnberg Süd, hier ein PKW, ein defekter, und zwar in der Überleitung zur A6 Richtung Amberg. Auch hier vorsichtig fahren.
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6: Fuß und Gast, heuer wird's heute Morgen oder heute Vormittag in Nürnberg in der Schnieglinger Straße, in der Gebietsenhofstraße und Fürth in der Gebhardtstraße. Mehr gesehen, einfach anrufen 0800 800 1069, eure Hotline. Gute Fahrt wünschen wir euch.
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6: Die Sonne ist schön, aber es ist einfach zu frisch. Heute Morgen hat 6 Grad gehabt, maximal heute 19 Grad. Aber wie gesagt, wir haben die Sonne. Die kann allerdings gegen Nachmittag ein bisschen verschwinden. Da kommen dicke Wolken und ein bisschen Regen. Morgen machen wir dann einen Copy-Paste. Da werden es dann 18 Grad. Am ersten Sonne.

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ist wie ein guter Wein oder ein guter Käse, ne? Das muss erstmal ein bisschen atmen, dann muss er ein bisschen ruhen und dann entfaltet er seine ganze Kraft. Der aktuelle Track von Afrojack zusammen mit Sia und David Guetta gibt's jetzt hier für euch bei Energy. Immer die besten neuen Hits. Vor 8 Jahren haben sie angefangen, an diesem Song zu arbeiten. Es gibt so ungefähr 40 verschiedene Versionen, bis endlich das hier rausgekommen ist, was wir endlich auch alle hören dürfen. Awake Tonight, jetzt bei Energy. Immer die besten neuen Hits. 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

0: 11 Uhr an diesem Montagvormittag und wir machen hier gleich weiter mit einem Weltrekordhalter-DJ, nämlich Alok. Hier so in guten 10 Minuten. Jetzt Ray und ich bin's, Felina. Hallo, hallo.
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Und da habe ich einen DJ für euch, der wirklich einfach einen EDM-Weltrekord hält. Und es geht um Alok, jetzt für euch hier bei Energy. Immer die besten neuen Hits, brasilianischer DJ. Und der hat Silvester 25 an der Copacabana gespielt. Direkt am Meer haben mit ihm 2,5 Millionen Menschen ins neue Jahr gefeiert. Und damit hält er den Rekord als größte DJ-Show aller Zeiten. 2,5 Millionen Menschen. Wow. Hier ist er für euch. Dive into me bei Energy. Immer die besten neuen Hits zusammen mit Khalid.

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20: Mit Kai, hallo. Alle, die es, wenn das Wetter dann wieder besser wird, ins Nürnberger Westbad zieht, die müssen vielleicht einen Umweg ins Freibad in Kauf nehmen. Der Grund sind Bauarbeiten am Lederer Steg. Die Energie erneuert dort alte Fernwärmeleitungen. Deshalb wird der Steg zeitweise gesperrt. Los gehen die Bauarbeiten im Mai und die Arbeiten laufen dann voraussichtlich bis Ende September.
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21: Im Studio Mia Hehn. 10 Milliarden Euro für den Zivilschutz. Die Mega-Investition plant Innenminister Dobrindt, berichtet die Bild. Unter anderem sollen öffentliche Zufluchtsorte wie Bunker, Tunnel oder Tiefgaragen erfasst und in der Nina-Warn-App angezeigt werden. Auch Gebäude und Anlagen des THW sollen aufgerüstet werden. Die Diätenerhöhung für die Bundestagsabgeordneten kommt wohl nicht. Nach SPD, Linken und Grünen ist jetzt auch die Union skeptisch. Fraktionschef Spahn sagte dem Portal The Pioneer, er verstehe, dass viele Bürgerinnen und Bürger sagen, wenn sie verzichten müssten, dann sollten das auch die Abgeordneten tun. Deutschland wird seine Klimaziele bis 2030 wohl deutlich verfehlen. Auch für das kommende Jahrzehnt sieht es nicht gut aus. Das geht aus dem neuen Bericht des Expertenrats für Klimafragen hervor. Daran wird auch das kürzlich von Schwarz-Rot beschlossene Klimaschutzprogramm nichts ändern. Die Experten halten es für ungenügend. Bei der Eishockey-WM steht Deutschland nach der 0:2-Pleite gegen Lettland unter Druck. Um noch eine Chance aufs Viertelfinale zu haben, muss die DEB-Auswahl entweder heute gegen Gastgeber Schweiz gewinnen oder übermorgen gegen Titelverteidiger USA.
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20: Hallo, auf die fränkische Straßenmeldungen haben wir, und zwar von der A3 Nürnberg Richtung Würzburg. Zwischen Beringersdorf und Nürnberg-Norden Unfall auf dem Standstreifen, fahrt hier vorsichtig. Und die A9 Nürnberg Richtung München runter, zwischen Hilpoltstein und Greding, hier ein defekter LKW auf dem Standstreifen. Auch hier Obacht geben.
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20: Fuß vom Gas geblitzt wird aktuell in Nürnberg, die Bietzenhofstraße, Sulzbacher Straße und in Fürth auf der Gebhardtstraße. Mehr gesehen, schickt uns eine WhatsApp 0176 1069 und 4x die 8. Gute Fahrt!
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20: Die Sonne gibt sich ja alle Mühe für die Jahreszeit. Die Temperaturen tun es nicht unbedingt. Heute maximal 19 Grad, hier und da Sonne gegen Nachmittag und Abend, kommen aber immer mehr dicke Wolken auf und dann kann es auch mal regnen. Morgen dann genießen wir es wieder, die Sonne am Vormittag bei etwas kühleren Temperaturen. Ja, dann noch eine dicke Jacke vielleicht mitnehmen, aber dann werden die Temperaturen auch wieder wärmer. Morgen 18 Grad, hier und da allerdings auch wieder Regen in Franken.

0: habe es doch schon immer gewusst. Montag ist der beste Tag der Woche. Ja, da sagt ihr jetzt auch, nee, aber da geht doch mal alles los. Ich muss wieder arbeiten und so. Nee, nee, nee, nee, nee. Deswegen ist das hier der beste Tag der Woche.
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0: Und das hat heute Morgen schon wieder geklappt. Und zwar für Dennis zum Beispiel.
3: Geil, danke schön.
0: Sohnemann hat ein neues Hochbett bekommen und wir haben es bezahlt. 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

Können wir bitte einfach so tun, als wären die Flugzeuge am Nachthimmel Sternschnuppen? Weil wir könnten alle dringend gerade einen Wunsch gebrauchen, oder? Es ist die legendäre Hook einfach von B.O.B. zusammen mit Hayley Williams. Das ist ja übrigens die Sängerin von Paramore. Das hatte ich gar nicht auf dem Zettel. Also eigentlich von einer Rock-Alternative-Band. Und dann haben die hier so einen gemeinsamen Banger komplett genreübergreifend mal rausgehauen. Airplanes. Und den lieb ich ja einfach nur. Gönnen wir uns jetzt hier bei Energy.

0: Na hello, hello, ihr Hübschen. Macht euch einen wunderschönen Montagmittag. Wir haben es 12 Uhr und die 10 jetzt am Stück sind dazu auch noch gerade an. Und da habe ich hier gleich für euch Lieblingskombi Doechii zusammen mit Lady Gaga. Einfach lieblich so dolle. Und jetzt Kaigo und Khalid, auch klasse Kombi mit ihrer aktuellen Single.
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Als wäre es nicht krass genug, dass Lady Gaga und Doechii zusammen einen Song haben, der dann auch noch der Titelsong von Der Teufel trägt Prada 2 ist. Also Lady Gaga und Doechii, ja, krasse Vorreiterinnen in ihren Genres. Wirklich unfassbar, was die so künstlerisch da abreißen. Nee, dieser Song wurde jetzt auch noch mitgeschrieben von Bruno Mars. Hören wir uns jetzt an, hier bei Energy. Immer die besten neuen Hits.

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14: Mit Kai, hallo. Seit heute brauchen die Pendler und die Busfahrgäste in Nürnberg mehr Geduld. Der Grund: große Baustellen und das an gleich zwei Stellen. Und da gibt's Umleitungen. Einmal ist das die Ecke rund um die Rotenburger Straße. Hier wird bis Ende Oktober gebaut. Und zum Zweiten gibt's eine Sperrung in der Zerzabes-Hofstraße. Hier wird nur bis Ende Juni gebaut. Da auch viele Buslinien von der Sperrung betroffen sind, empfiehlt die VAG vor der Fahrt noch den aktuellen Fahrplan bzw. die aktuelle Verbindung checken.
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15: Im Studio Mia Hin. Der Expertenrat für Klimafragen kritisiert die Bundesregierung. Stand jetzt verfehlt Deutschland seine Klimaziele für 2030 deutlich. Im Moment läuft es vor allem in den Bereichen Verkehr und Gebäude schlecht, so die Experten. Auch für das kommende Jahrzehnt sieht es nicht wirklich besser aus. Wirtschaftsministerin Reiche macht Druck auf Finanzminister Klingbeil in Sachen Stromsteuersenkung. Sie sagte der Rheinischen Post, die müsse kommen, sobald im Haushalt Spielräume dafür da seien. Außerdem deutete sie an, dass der Tankrabatt über die Sommerferien hinaus verlängert werden könnte. Innenminister Dobrindt will massiv in den Zivilschutz investieren. Wie die Bild berichtet, plant er ein 10 Milliarden Euro Sonderprogramm. Unter anderem soll an 50 Standorten eine medizinische Bundestaskforce aufgebaut werden, um eine mögliche Großzahl an Verletzten vorbereitet zu sein. Nach dem Ausbruch einer seltenen Variante der Ebola-Krankheit im Kongo sieht die Bundesregierung keinen Anlass, Vorkehrungen zu treffen. Gesundheitsministerin Wacken sagte im Ersten, eine neue Pandemie halte sie für nahezu ausgeschlossen. Die WHO hatte für die betroffenen Regionen den Gesundheitsnotstand ausgerufen.
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14: Mahlzeit auf die Fränkische Straße und es sieht gut aus. Wir haben aktuell keine Störungsmeldungen für euch. Ihr kommt gut durch die Mittagspause.
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14: Aber Fuß vom Gas, Blitzer haben wir, und zwar in Nürnberg. Auf dem Bierweg wird geblitzt. Prost, dann auf der Adolf-Braun-Straße in Nürnberg steht ein Blitzer, auch bekannt als Fuchsloch. Und in Fürth, Waldstraße, auch hier noch ein Blitzer. Mehr gesehen, anrufen 0800 800 1069. Eure Hotline, gute Fahrt.
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14: Die Sonne ist schön, aber es ist einfach zu frisch. Heute Morgen hat 6 Grad gehabt, maximal heute 19 Grad. Aber wie gesagt, wir haben die Sonne. Die kann allerdings gegen Nachmittag ein bisschen verschwinden. Da kommen dicke Wolken und ein bisschen Regen. Morgen machen wir dann einen Copy-Paste. Da werden es dann 18 Grad. Am erst Sonne,

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0: Ja, erstes Highlight ja schon durch. 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Mit alle Farben, Glockenbach, Unitas, Davy Prentice, alle die habt ihr gesehen in Vechta. Und es geht auch direkt weiter zu den nächsten Festivals. Also zum Beispiel haben wir hier Tickets für als nächstes den World Club Dome. Das wäre schon am 5. Juni. Geht das los? Oder das Francofolie in Luxemburg. Da sind wir am 12. Juni. Oder das Southside Festival. Das wäre am 19. Juni. Also Tickets klären. 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Und hier geht's gleich weiter für euch mit den 10 Hits am Stück.
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euch mit Norma Jean Martini. Die kennt ihr zum Beispiel von Produktionen zusammen mit den Jungs von Offenbach. Und jetzt bei Energy immer die besten neuen Hits. Ihre ganz eigene Single. Und sie sagt, das Singen ist hier super, super wichtig. Es hat sie damals als Kiddie noch davon abgehalten, Scheiße zu bauen, um sie mal zu zitieren. Denn sie wusste, die Stimme, die darf nicht kaputt gehen. Das ist mein ganzes Kapital. Das ist das, was mir am meisten Spaß macht. Und hier ist sie für euch mit der aktuellen Single Encore bei Energy. Wow.

13 Uhr, Happy Mittagspause auf den Montag. Schön, dass ihr da seid. Die 10 am Stück sind an. Ich bin Svelina und wir machen hier gleich weiter mit der aktuellen Single von Nico Santos. Die wird sehr optimistisch, heißt auch Optimist, in so guten 10 Minuten. Und jetzt Juste, Jack Style und Jon.

Er mag kein Gemüse und Kalippo und Flutschfinger sind seine Lieblingseissorten. Das klingt irgendwie nach einem, ich sag mal, Grundschüler, aber ich meine auch manche Erwachsene können das so immer noch von sich behaupten. Zum Beispiel Nico Santos in einem Interview von 2023. Vielleicht hat sich ein bisschen was dran getan. Was er aber auf jeden Fall liebt, ist die Musik und das macht er auch richtig gut. Da hat er einen sehr, sehr guten Geschmack auch, wenn er mich fragt. Optimist jetzt für euch bei Energy immer die besten neuen Hits.

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9: Mit Kai, hallo. Das Kleeblatt Fürth darf weiter hoffen. Mit dem gestrigen 3:0 gegen Düsseldorf haben die Fürther erst einmal den direkten Abstieg aus der zweiten Liga verhindert. Jetzt geht's in der Relegation gegen Essen. Das Hinspiel, das steigt am Freitag um 20.30 Uhr in Essen. Das Rückspiel ist dann am Dienstag nächste Woche in Fürth. Tickets fürs Heimspiel gibt es ab Mittwoch erst einmal für die Dauerkartenbesitzer.
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10: Im Studio Mia Hin. Deutschland wird seine Klimaziele bis 2030 wohl deutlich verfehlen. Auch für das kommende Jahrzehnt sieht es nicht gut aus. Das geht aus dem neuen Bericht des Expertenrats für Klimafragen hervor. Daran wird auch das kürzlich von Schwarz-Rot beschlossene Klimaschutzprogramm nichts ändern. Die Experten halten es für ungenügend. Die Diätenerhöhung für die Bundestagsabgeordneten kommt wohl nicht. Nach SPD, Linken und Grünen ist jetzt auch die Union skeptisch. Fraktionschef Spahn sagte dem Portal The Pioneer, er verstehe, dass viele Bürgerinnen und Bürger sagen, wenn sie verzichten müssten, dann sollten das auch die Abgeordneten tun. Nach der Tigerattacke bei Leipzig gibt es neue Details. Laut Bild hatte das fast 300 Kilo schwere Tier bei der Fütterung einen Pfleger angegriffen und war dann aus seinem Gehege ausgebrochen. Kurz darauf wurde der Tiger nahe einer Kleingartenanlage von der Polizei erschossen. Bei der Eishockey-WM muss Deutschland heute gegen Gastgeber und Vize-Weltmeister Schweiz ran. Nach bislang 2 Niederlagen steht Deutschland unter Druck. Übermorgen geht es gegen Titelverteidiger USA. Es droht das Vorrunden aus.
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9: Hallo auf die fränkischen Straßen. Wir schauen und haben 2 Meldungen für euch. Einmal die A6 Heilbronn Richtung Nürnberg. Zwischen Lichtenau und Neuendettelsau. Hier Gefahr durch Reifenteile auf der Fahrbahn. Und die A9 Berlin Richtung Nürnberg. Zwischen Hommersdorf und Schneidach. Gefahr durch Fahrzeugteile auf dem linken Fahrstreifen.
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9: Fuß- und Gasblitzer haben wir gesichtet in Nürnberg auf dem Bierweg, auf der Frankenstraße und in der Waldstraße. Auch hier steht noch ein Blitzer in Fürth. Mehr gesehen? 0800 800 1069. Gute Fahrt wünschen wir euch.
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9: Die Sonne gibt sich ja alle Mühe für die Jahreszeit. Die Temperaturen tun's nicht unbedingt. Heute maximal 19 Grad, hier und da Sonne gegen Nachmittag und Abend, kommen aber immer mehr dicke Wolken auf und dann kann es auch mal regnen. Morgen dann genießen wir es wieder die Sonne am Vormittag bei etwas kühleren Temperaturen. Ja, dann noch eine dicke Jacke vielleicht mitnehmen, aber dann werden die Temperaturen auch wieder wärmer. Morgen 18 Grad, hier und da allerdings auch wieder Regen in Frankreich.

0: ihr zuletzt mal einen Baum umarmt? Ich sag euch, das macht eine Menge mit den Gefühlen, die ihr so in euch drin habt. Kann ich euch sagen. Ihr habt Energy, immer die besten neuen Hits mit Baumliebhaberin Felina und mit Jakob. Wie stehst du so zu Bäumen?
1: Ist okay, finde ich. Sind nett. Und mit meiner Spannweite, weil ich bin ja relativ groß, kann ich, glaube ich, sehr gut Bäume umarmen. Stimmt. Deswegen schade, dass ich nicht dabei war am Wochenende in Niedersachsen. So, und da ging es ja nicht nur darum, wie gut man einen Baum umarmen kann. Das war eine Disziplin.
0: Ja.
1: Es ging auch darum, wie schnell kann man mehrere Bäume hintereinander umarmen. Da gab es so einen richtigen Parcours.
0: Ja.
1: Und was macht man vielleicht noch für eine Performance so am Baum? Auch das waren Dinge, die passiert sind. Und gewonnen haben am Ende mehrere Leute, die haben eine Holzmedaille bekommen und die bekommen jetzt eine Einladung. Ja, natürlich. Bekommen eine Einladung zum Bäume umarmen Weltmeisterschaft in Finnland. Da werden sie dann quasi uns als Deutschland vertreten. Was man dieses Mal bei unserer Meisterschaft im Bäume umarmen nicht gemacht hat, war, wie lange kann man einen Baum umarmen? Weil sie haben gemeint, also sie wollen halt abends auch irgendwann noch nach Hause.
0: Ja, checke. Checke. Ja, ich finde es aber ganz toll. Ich finde nur ein bisschen merkwürdig, irgendwie so eine Holzmedaille zu bekommen fürs Bäume umarmen.
1: Ja.
0: Ist ein bisschen so, als würde man eine Pferdefleischlasagne für irgendwie ein Springturnier bekommen.
1: Oder?
0: Weißt du, was
1: oder?
0: Ich meine? Ich finde es irgendwie komisch.
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gibt so Songs, die lassen euch einfach wieder so richtig euch selbst spüren. Und manchmal ist das sogar so für Generationen übergreifend. Und genau deswegen haben wir einen Energy Stream zusammengebaut, der nennt sich Energy Millennial. Gibt's auch für die Gen Z, aber erstmal kümmern wir uns hier um Energy Millennial, weil zu denen gehöre auch ich. Findet ihr auf energy.de in der neuen Energy App, könnt ihr auch über euren Smart Speaker starten. Sagt einfach, Alexa, spiel Energy Millennial, dann geht das alles los. Und dann fühlt ihr euch vielleicht ein bisschen so wie jetzt mit Jess Glynn, My Love. Viel Spaß hier bei Energy.

14 Uhr. Ab mit uns rein in den Montagnachmittag. Haben wir uns doch verdient. Dazu gleich die ganz neue Single von Alle Farben. Gibt's hier in so guten 10 Minuten. Jetzt Marc Forster, ein Lied und ich bin's für die

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0: Letzte Woche das erste große Festival der Saison. Tante Mia Tanz, präsentiert von Energy, haben wir euch hingeschickt.
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0: Und wir machen ja auch weiter mit ganz vielen anderen Festivals. Zum Beispiel beim Tante Mia Tanz hat Alle Farben gespielt. Wo ihr den als nächstes sehen könnt, hört ihr hier gleich in so einer guten halben Stunde. Und hier ist er für euch mit der aktuellen Single Body Talk bei Energy. 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
9: Mit Kai, hallo. Seit heute brauchen die Pendler und die Busfahrgäste in Nürnberg mehr Geduld. Der Grund, große Baustellen und das an gleich zwei Stellen. Und da gibt's Umleitungen. Einmal ist das die Ecke rund um die Rothenburger Straße. Hier wird bis Ende Oktober gebaut. Und zum Zweiten gibt's eine Sperrung in der Zerzabes-Hofstraße. Hier wird nur bis Ende Juni gebaut. Da auch viele Buslinien von der Sperrung betroffen sind, empfiehlt die VAG vor der Fahrt noch den aktuellen Fahrplan bzw. die aktuelle Verbindung checken.
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10: Im Studio Gisa Weber. Deutschland wird seine Klimaziele bis 2030 wohl deutlich verfehlen. Auch für das kommende Jahrzehnt sieht es nicht gut aus. Das geht aus dem neuen Bericht des Expertenrats für Klimafragen hervor. Daran wird auch das kürzlich von Schwarz-Rot beschlossene Klimaschutzprogramm nichts ändern. Die Experten halten es für ungenügend. Innenminister Dobrindt will massiv in den Zivilschutz investieren. Wie die Bild berichtet, plant er ein 10 Milliarden Euro Sonderprogramm. Unter anderem soll an 50 Standorten eine medizinische Bundestaskforce aufgebaut werden, um auf eine Großzahl an Verletzten vorbereitet zu sein. Rheinland-Pfalz hat einen neuen Ministerpräsidenten. Der CDU-Politiker Gordon Schnieder ist im ersten Wahlgang gewählt worden. Der 50-Jährige bekam 63 Stimmen und damit 8 weniger, als seine schwarz-rote Koalition eigentlich hat. Bei der Eishockey-WM muss Deutschland heute gegen Gastgeber und Vizeweltmeister Schweiz ran. Nach 2 Niederlagen steht Deutschland unter Druck. Übermorgen geht es gegen Titelverteidiger USA. Es droht das Vorrunden aus.
9: Der Gruß geht raus auf die fränkischen Straßen. Eine Meldung haben wir von der A6 Nürnberg Richtung Heilbronn. Hier zwischen Schwabach Süd und Schwabach West. Auf dem Standstreifen, da steht ein defekter Bus. Achtung, hier laufen auch Personen auf der Fahrbahn rum. Fahrt hier einfach bitte besonders vorsichtig.
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9: Fuß- und Gasblitzer haben wir gesichtet in Nürnberg. Adolf-Braun-Straße, besser bekannt als das Fuchsloch. Da wird geblitzt auf der Frankenstraße in Nürnberg und auf der Nürnberger Straße in Fürth. Mehr gesehen 0800 800 1069. Eure Hotline. Gute Fahrt.
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9: Die Sonne ist schön, aber es ist einfach zu frisch. Heute Morgen hat 6 Grad gehabt, maximal heute 19 Grad. Aber wie gesagt, wir haben die Sonne. Die kann allerdings gegen Nachmittag ein bisschen verschwinden. Da kommen dicke Wolken und ein bisschen Regen. Morgen machen wir dann einen Copy-Paste. Da werden es dann 18 Grad. Am erst Sonne.

0: das war doch ein richtig geiler Start rein in das hier.
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0: ist doch der richtige Vibe, um hier reinzustarten in Richtung Montagnachmittag. Schön, dass ihr da seid. Ich bin Svenina, Hallöchen. Und hier bei Energy haben wir natürlich immer die besten neuen Hits. Und ich liebe diesen Song. Das gibt mir so Sommergefühle. Neuer Hit von Palm Monkey zusammen mit Rusty und The Palm Tree Boy. Aguasi haben wir uns jetzt dann hier bei Energy. Immer die besten neuen Hits.
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0: Hey, hey, einen schönen Start in die neue Woche wünsche ich euch. Ich bin der Joe, mittendrin in den 10 Hits am Stück seid ihr. Fastboy, habe ich gleich für euch in gut 10 Minuten, da hören wir rein in den Hit von den Boys. Vorher jetzt noch die Taylor Swift.
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jetzt zum Ende der Woche hin soll das fränkische Wetter doch langsam auch wieder ein bisschen Fahrt aufnehmen. Und damit geht's für mich so richtig in Richtung Festivalsaison entgegen. Ich zähle wirklich schon die Tage Mitte Juni endlich Garlicland Festival am Airport Nürnberg. Und auch die Boys von Fastboy, die sind da am Start. Einen Vorgeschmack, den gibt's jetzt für euch bei Energy. Beautiful Life. Wir spielen euch immer die besten neuen Hits.

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8: Mit Kai, hallo. Alle, die es, wenn das Wetter dann wieder besser wird, ins Nürnberger Westbad zieht, die müssen vielleicht einen Umweg ins Freibad in Kauf nehmen. Der Grund sind Bauarbeiten am Lederer Steg. Die Energie erneuert dort alte Fernwärmeleitungen. Deshalb wird der Steg zeitweise gesperrt. Losgehen die Bauarbeiten im Mai und die Arbeiten laufen dann voraussichtlich bis Ende September.
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9: Im Studio Gisa Weber. Der Expertenrat für Klimafragen kritisiert die Bundesregierung. Stand jetzt verfehlt Deutschland seine Klimaziele für 2030 deutlich. Im Moment läuft es vor allem in den Bereichen Verkehr und Gebäude schlecht, so die Experten. Auch für das kommende Jahrzehnt sieht es nicht wirklich besser aus. 10 Milliarden Euro für den Zivilschutz. Die Mega-Investition plant Innenminister Dobrindt. Unter anderem sollen öffentliche Zufluchtsorte wie Bunker, Tunnel oder Tiefgaragen erfasst und in der Nina-Warn-App angezeigt werden. Die Bundesregierung will das entsprechende Gesetz am Mittwoch beschließen. Die Diätenerhöhung für die Bundestagsabgeordneten kommt wohl nicht. Nach SPD, Linken und Grünen ist jetzt auch die Union skeptisch. Fraktionschef Spahn sagte dem Portal The Pioneer, er verstehe, dass viele Bürgerinnen und Bürger sagen, wenn sie verzichten müssten, dann sollten das auch die Abgeordneten. Bei der Eishockey-WM steht Deutschland nach der 0:2-Pleite gegen Lettland unter Druck. Um noch eine Chance aufs Viertelfinale zu haben, muss die DEB-Auswahl entweder heute gegen Gastgeber und Vizeweltmeister Schweiz gewinnen oder übermorgen gegen Titelverteidiger USA. Ansonsten droht das Frühjahr aus.
10: 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Soweit schaut's doch supi aus bei euch auf der Straße.
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10: Nürnberg am Kesslerplatz, dann immer noch in Fürth in der Waldstraße und Erlangen in der Kernbergstraße. Wenn ihr noch mehr gesehen habt, Stausblitzer, lasst es mich gern wissen. Klingelt einfach kurz durch 0800 800 1069. Vielen Dank und jetzt euch noch eine schöne Fahrt.
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10: Naja, was soll ich zu dem Wetter sagen? Es ist und bleibt heute so ein bisschen eine Wundertüte. Jetzt am Nachmittag könnte auch nach wie vor noch ein bisschen was runterkommen. Ansonsten bleibt es eher bewölkt. Sonne kommt immer wieder mal mit durch. Maximal 19 Grad. Dann gehen wir heute Nacht runter auf 2 Grad. Morgen wird es aber ein bisschen schöner. Sonne-Wolken-Mix tagsüber. Es bleibt trocken und maximal 18 Grad.

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Leute, ich habe jetzt einen absoluten Mega-Banger für euch bei Energy. Es geht zurück in die Zeit, als man nach einer langen Partynacht auf Party Area 24 oder wie auch immer die alle hießen, gehangen hat, um zu schauen, ob man denn auf irgendwelchen Fotos zu sehen ist. Zurück in die Zeit, wo doch alles ein bisschen unbeschwerter war. Zurück in die 2000er. Nelly Furtado und Timbaland, jetzt mit Promiscuous.

0: zusammen geht's durch den grauen Montag. Mittendrin in den 10 Hits am Stück seid ihr. Was geht? Ich bin der Joe, Tyler und Sarah Larsen. Die haben den Hit am Start. Da hören wir gleich rein in gut 10 Minuten. Vorher jetzt noch die Ray.
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Michael Jackson ist zurück in den Charts. Billie Jean, Platz 6. Justin Biebers Beauty and the Beat, Platz 1. Und Sarah Larsson ist gleich zweimal zu finden. Und das alles wegen TikTok. Lush Life auf Platz 3. Alter, die ganzen Hits sind wieder am Start. Die ganzen alten Schinken. Und zusammen mit Tyler ist sie ebenfalls in den Hot 100. She Did It Again. Jetzt für euch bei Energy immer die

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16: Mit Kai, hallo. Das Kleeblatt Fürth darf weiter hoffen. Mit dem gestrigen 3:0 gegen Düsseldorf haben die Fürther erst einmal den direkten Abstieg aus der zweiten Liga verhindert. Jetzt geht's in der Relegation gegen Essen. Das Hinspiel, das steigt am Freitag um 20.30 Uhr in Essen. Das Rückspiel ist dann am Dienstag nächste Woche in Fürth. Tickets fürs Heimspiel gibt es ab Mittwoch erst einmal für die Dauerkartenbesitzer.
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17: Im Studio Gisa Weber. Der Expertenrat für Klimafragen kritisiert die Bundesregierung. Stand jetzt verfehlt Deutschland seine Klimaziele für 2030 deutlich. Im Moment läuft es vor allem in den Bereichen Verkehr und Gebäude schlecht, so die Experten. Auch für das kommende Jahrzehnt sieht es nicht wirklich besser aus. 10 Milliarden Euro für den Zivilschutz. Die Mega-Investition plant Innenminister Dobrindt. Unter anderem sollen öffentliche Zufluchtsorte wie Bunker, Tunnel oder Tiefgaragen erfasst und in der Nina-Warn-App angezeigt werden. Die Bundesregierung will das entsprechende Gesetz am Mittwoch beschließen. Die Diätenerhöhung für die Bundestagsabgeordneten kommt wohl nicht. Nach SPD, Linken und Grünen ist jetzt auch die Union skeptisch. Fraktionschef Spahn sagte dem Portal The Pioneer, er verstehe, dass viele Bürgerinnen und Bürger sagen, wenn sie verzichten müssten, dann sollten das auch die Abgeordneten. Bei der Eishockey-WM steht Deutschland nach der 0:2-Pleite gegen Lettland unter Druck. Um noch eine Chance aufs Viertelfinale zu haben, muss die DEB-Auswahl entweder heute gegen Gastgeber und Vizeweltmeister Schweiz gewinnen oder übermorgen gegen Titelverteidiger USA. Ansonsten droht das Frühjahr aus.
18: Verkehr. Soweit schaut's doch gut aus bei euch auf der Straße.
19: Blitzer.
18: Nürnberg in der Bayernstraße auf Höhe vom Volksfestplatz. Dann noch in Fürth-Soldner Straße und Erlangen in der Kochstraße. Wenn ihr noch mehr gesehen habt, klingelt euch gern durch. 0800 800 1069. Vielen Dank und jetzt euch noch eine schöne Fahrt.
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18: Heute Nachmittag gibt's auch weiterhin noch einen Sonne-Wolken-Mix und nach wie vor könnte stellenweise noch ein bisschen Regen runterkommen. In der Nacht gehen wir runter auf 2 Grad und ab da wird's dann auch trocken erstmal wieder bleiben. Morgen dann auch hauptsächlich trocken, Sonne-Wolken-Mix und maximal 18 Grad.

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halber Monat. Dann wird Nürnberg wieder zur Rockhochburg des Jahres. Rock im Park steht in den Startlöchern. Die Aufbauarbeiten, die haben auch schon gestartet. Der Lidl Rockstore, der wird auf der großen Straße schon aufgebaut. Die Campingplätze werden ready gemacht. Und ich glaube, wir sollten an dieser Stelle auch mal schauen, ob die Regenponchos vom letzten Jahr noch gut sind. 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

0: Hey, hey, kommt so langsam gut in euren Feierabend. Mittendrin in den 10 Hits am Stück seid ihr. Alok und Khalid habe ich gleich für euch in gut 10 Minuten. Vorher starten wir noch rein mit dem Hit von der Tiffany Harris. Und ich bin's, der Joe. Hallöchen.
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Dahin geht's in den Bus und einmal quer durch Nordamerika. Khalid ist seit dem Wochenende on Tour. Las Vegas, New York, L.A. Einmal quasi alle Städte bis Ende Juni durcharbeiten. Und dann geht's mit den Festivals schon wieder weiter. Ein heißer Sommer steht also an. Dive into me. Jetzt von ihm zusammen mit Alok. 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
10: Mit Kai, hallo. Seit heute brauchen die Pendler und die Busfahrgäste in Nürnberg mehr Geduld. Der Grund: große Baustellen und das an gleich zwei Stellen. Und da gibt's Umleitungen. Einmal ist das die Ecke rund um die Rotenburger Straße. Hier wird bis Ende Oktober gebaut. Und zum Zweiten gibt's eine Sperrung in der Zerzabes-Hofstraße. Hier wird nur bis Ende Juni gebaut. Da auch viele Buslinien von der Sperrung betroffen sind, empfiehlt die VAG vor der Fahrt noch den aktuellen Fahrplan bzw. die aktuelle Verbindung checken.
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11: Im Studio Gisa Weber. Innenminister Dobrindt will massiv in den Zivilschutz investieren. Dabei soll ein 10 Milliarden Euro Sonderprogramm aufgelegt werden. Das Geld soll etwa in Ausrüstung, Personal und Technik des THW fließen. Das entsprechende Gesetz will die Bundesregierung übermorgen beschließen. Deutschland wird seine Klimaziele bis 2030 wohl deutlich verfehlen. Auch für das kommende Jahrzehnt sieht es nicht gut aus. Das geht aus dem neuen Bericht des Expertenrats für Klimafragen hervor. Daran wird auch das kürzlich von Schwarz-Rot beschlossene Klimaschutzprogramm nichts ändern. Die Experten halten es für ungenügend. Wirtschaftsministerin Reiche macht Druck auf Finanzminister Klingbeil in Sachen Stromsteuersenkung. Sie sagte der Rheinischen Post, die müsse kommen, sobald im Haushalt Spielräume dafür da seien. Außerdem hat sie angedeutet, dass der Tankrabatt über die Sommerferien hinaus verlängert werden könnte. Zum ersten Mal seit Jahren sind in Deutschland wieder weniger Fleischersatzprodukte hergestellt worden. Im vergangenen Jahr wurden laut Statistischem Bundesamt knapp 125.000 Tonnen an beispielsweise Tofu-Wurst oder Veggie-Burgern produziert. Das sind 1,2% weniger als im Jahr davor.
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12: Vorsicht auf der A9 Nürnberg Richtung München zwischen Hippolstein und Greding. Da liegen Fahrzeugteile auf der Straße. Und ebenfalls auch nochmal aufpassen auf der B2 Nürnberg Richtung Weißenburg zwischen Rot-Kiliansdorf und Mauk. Da steht ein kaputtes Auto auf dem Standstreifen.
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12: Nürnberg in der Bayernstraße auf Höhe vom Volksfestplatz. Dann noch in Fürth, Soldner Straße ist ein Blitzer und Erlangen in der Kochstraße. Wenn ihr noch mehr gesehen habt, Stausblitzer, lasst es uns gern wissen. Einfach ganz kurz durchklingeln. 0800 800 1069. Vielen Dank und jetzt euch noch eine schöne Fahrt.
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12: In drei Worten kann ich sagen, morgen wird's schöner. 18 Grad max, tagsüber bleibt's auch trocken, Sonne-Wolken-Mix. Erst ein bisschen Regen gibt's wieder in der Nacht.

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bei dem Hit, den ich euch jetzt spiele, da kommt direkt der Gamer in mir wieder raus, ne? Royals von Lord. Der Hit läuft nämlich auch in GTA in so einem fiktiven Radio immer rauf und runter. Und dann mache ich meistens nichts anderes, wie durch Los Santos fahren und zu überlegen, welchen Unfug ich als nächstes anstellen kann. 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

0: Hey, schau mal auf die Uhr. 18 Uhr ist es. Happy Montagabend wünsche ich euch. Mittendrin in den 10 Hits am Stück seid ihr. Ich bin der Joe. Lady Gaga und Doechii, die stehen schon in den Startlöchern. Habe ich gleich für euch mit dem neuen Hit in gut 10 Minuten. Vorher jetzt noch ein Trio. Kygo, Khalid und Griffin.
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Lady Gaga und Doechii jetzt für euch bei Energy mit Runway. Aber ihr wusstet wahrscheinlich nicht, dass noch ein Energy-Star hinter dem Hit steckt. Bruno Mars. Ja, er hat nämlich mit ihnen zusammen am Text gefeilt, den Hit mitproduziert und die Background-Vocals geliefert. 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
2: Mit Kai, hallo. Alle, die es, wenn das Wetter dann wieder besser wird, ins Nürnberger Westbad zieht, die müssen vielleicht einen Umweg ins Freibad in Kauf nehmen. Der Grund sind Bauarbeiten am Lederer Steg. Die Energie erneuert dort alte Fernwärmeleitungen. Deshalb wird der Steg zeitweise gesperrt. Losgehen die Bauarbeiten im Mai und die Arbeiten laufen dann voraussichtlich bis Ende September.
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3: Im Studio Gisa Weber. 10 Milliarden Euro für den Zivilschutz. Die Mega-Investition plant Innenminister Dobrindt. Unter anderem sollen öffentliche Zufluchtsorte wie Bunker, Tunnel oder Tiefgaragen erfasst und in der Nina-Warn-App angezeigt werden. Die Bundesregierung will das entsprechende Gesetz am Mittwoch beschließen. Deutschland wird seine Klimaziele bis 2030 wohl deutlich verfehlen. Auch für das kommende Jahrzehnt sieht es nicht gut aus. Das geht aus dem neuen Bericht des Expertenrats für Klimafragen hervor. Daran wird auch das kürzlich von Schwarz-Rot beschlossene Klimaschutzprogramm nichts ändern. Die Experten halten es für ungenügend. Die Diätenerhöhung für die Bundestagsabgeordneten kommt wohl nicht. Nach SPD, Linken und Grünen ist jetzt auch die Union skeptisch. Fraktionschef Spahn sagte dem Portal The Pioneer, er verstehe, dass viele Bürgerinnen und Bürger sagen, wenn sie verzichten müssten, dann sollten das auch die Abgeordneten. Bei der Eishockey-WM muss Deutschland heute gegen Gastgeber und Vizeweltmeister Schweiz ran. Nach 2 Niederlagen steht Deutschland unter Druck. Übermorgen geht es gegen Titelverteidiger USA. Es droht das Vorrunden aus.
4: Verkehr. Ein bisschen mehr Zeit müsst ihr einplanen auf der A3 Nürnberg Richtung Würzburg zwischen Erlangen-West und Pommersfelden. Da staut sich's gerade auf 6 Kilometer, circa 20 Minuten braucht ihr länger.
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4: Nürnberg in der Marienbader Straße, dann noch in Oberasbach-Heinbergstraße und auf der B2 Nürnberg Richtung Weißenburg, kurz hinter Mauk. Wenn ihr noch mehr gesehen habt, Stausblitzer, dann einfach ganz kurz eine WhatsApp schicken. 0176 1069 und 4x die 8. Vielen Dank und jetzt euch noch eine schöne Fahrt.
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4: Der Regen macht jetzt erstmal eine Pause. Bis morgen Abend bleibt soweit trocken. Gibt einen Sonne-Wolken-Mix, 18 Grad max. Erst dann ab morgen Nacht könnte wieder ein bisschen was runterkommen.

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1: Hey, was geht? Schönen Start in euren Feierabend wünsche ich euch. Ich bin der Joe, mittendrin in den 10 Hits am Stück seid ihr. Tyler und Sarah Larsen habe ich gleich für euch in gut 10 Minuten. Vorher jetzt noch Glock Glock und ich bin's, der Joe. Hello.
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Michael Jackson ist zurück in den Charts. Billie Jean, Platz 6. Justin Biebers Beauty and the Beat, Platz 1. Und Sarah Larsson ist gleich zweimal zu finden. Und das alles wegen TikTok. Lush Life auf Platz 3. Alter, die ganzen Hits sind wieder am Start. Die ganzen alten Schinken. Und zusammen mit Tyler ist sie ebenfalls in den Hot 100. She Did It Again. Jetzt für euch bei Energy immer die

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2: Mit Kai, hallo. Das Kleeblatt Fürth darf weiter hoffen. Mit dem gestrigen 3:0 gegen Düsseldorf haben die Fürther erst einmal den direkten Abstieg aus der zweiten Liga verhindert. Jetzt geht's in der Relegation gegen Essen. Das Hinspiel, das steigt am Freitag um 20.30 Uhr in Essen. Das Rückspiel ist dann am Dienstag nächste Woche in Fürth. Tickets fürs Heimspiel gibt es ab Mittwoch erst einmal für die Dauerkartenbesitzer.
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3: Im Studio Gisa Weber. Im Umweltministerium klingt man beim Thema Klimaschutz deutlich entspannter als beim zuständigen Expertenrat. In Berlin spricht man nur von einer überschaubaren Lücke. Das Ministerium setzt dabei auf neue Energiegesetze, die noch geplant sind. Laut Experten wird Deutschland seine Klimaziele bis 2030 deutlich verfehlen. Innenminister Dobrindt will massiv in den Zivilschutz investieren. Dabei soll ein 10 Milliarden Euro Sonderprogramm aufgelegt werden. Das Geld soll etwa in Ausrüstung, Personal und Technik des THW fließen. Das entsprechende Gesetz will die Bundesregierung übermorgen beschließen. Die Diskussion um ein Social-Media-Verbot für Kinder in Deutschland hält an. Laut einer aktuellen Umfrage sind 2/3 dafür. Viele zweifeln aber, dass das umgesetzt werden kann. Auch Forscher sind skeptisch. Sie wollen etwa strengere Regeln für Plattformen. In Australien gilt schon ein Social-Media-Verbot für unter 16-Jährige. Bei der Eishockey-WM steht Deutschland nach der 0:2-Pleite gegen Lettland unter Druck. Um noch eine Chance aufs Viertelfinale zu haben, muss die DEB-Auswahl entweder heute gegen Gastgeber und Vizeweltmeister Schweiz gewinnen oder übermorgen gegen Titelverteidiger USA. Ansonsten droht das Frühjahr aus.
4: Blitzer. Nürnberg in der Marienbader Straße, dann auch in Oberasbach-Heinbergstraße und auf der B2 Nürnberg Richtung Weißenburg, kurz hinter Mauk. Wenn ihr noch mehr gesehen habt, Stausblitzer, dann einfach ganz kurz eine WhatsApp schicken. 0176 1069 und 4x die 8. Vielen Dank und jetzt euch noch eine schöne Fahrt.
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4: Der Regen macht jetzt erstmal eine Pause. Bis morgen Abend bleibt soweit trocken. Gibt einen Sonne-Wolken-Mix, 18 Grad max. Erst dann ab morgen Nacht könnte wieder ein bisschen was runterkommen.

0: Jahrelang sind wir in Franken an einem Straßenschild vorbeigefahren, ohne dass wir gemerkt haben, dass da eigentlich kompletter Schwachsinn draufsteht. Schwabach. Das Wort sollte eigentlich nicht so schwer sein zu schreiben, ja. Stand aber jahrelang falsch geschrieben an der Schwabacher Vogelherdkreuzung drauf. Schwachach, ja. Niemand ist es aufgefallen, dass da zweimal ein CH ist. Schwachach. Bis sich eine Leserin bei der Zeitung gemeldet hat. Und jetzt ist es aber ganz schnell abgehangen worden. Und jetzt wird auch bald wahrscheinlich ein richtiges dann da hängen wieder.
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zurück ins Jahr 2009, als auf Platz 1 der deutschen Charts die norwegische Popsängerin Merit Larsen gestanden war. If a song could get me you. Und ich habe den schon wieder komplett vergessen, komplett aus dem Gedächtnis gestrichen, dass es den ja auch noch gibt. 2015 war sie übrigens zuletzt bei uns auch in der Frankenhalle. Jetzt war ich bei Energy. Vielen Dank fürs Einschalten.

Montagabend, 20 Uhr, heute mit mir Armani. Und es fehlt eigentlich nur noch gute Musik und dann können wir gut in den Feierabend gehen. In ungefähr 15 Minuten alle Farben mit Body Talk. Jetzt erstmal Mark Forster und ein Lied.

0: gut seid ihr im Bäume umarmen? Energies Abend, immer die besten neuen Hits. Wirklich, geht mal tief in euch und beantwortet euch diese Frage. Ist eine der wichtigeren Fragen, die ich euch heute stelle. Ja, denn vielleicht steckt in euch eine oder ein Weltmeister. Wenn ihr jetzt denkt, es gibt eine Weltmeisterschaft im Bäumen umarmen. Ja, obviously, die gibt es. Dieses Wochenende in Niedersachsen fand sie statt, die erste deutsche Meisterschaft im Bäumen umarmen. Da hat man geschaut, wer kann so einen Baum am besten umarmen. Richtig umarmen und auch schnell umarmen. Nicole Lödige von der Orga hat verraten, nur das Bäume am längsten umarmen hat man gestrichen. Und die Begründung, die fand ich hilarious.
1: Letztes Jahr bei der Weltmeisterschaft hat jemand anderthalb Tage an einem Baum gehangen. Und da haben wir gesagt, nee, wir würden ganz gern abends nach Hause kommen.
0: Wie geil. Ah, für die Gewinner hat es dann übrigens auch eine Medaille aus Holz gegeben. Und jetzt geht's für die zur WM nach Finnland. Und mein Aufruf jetzt an euch, Leute, an Deutschland. Geht raus vor die Tür, sucht euch den nächsten Baum, gebt ihm eine richtige Packung Liebe, gebt ihm eine Umarmung, guckt, wie euer Talent so aussieht und dann sehen wir uns vielleicht nächstes Jahr bei den deutschen Meisterschaften. Ich werde dabei sein. Wir sehen uns dort. Aha.

Der Berliner DJ und Energy Star Franz Zimmer, alias Alle Farben, ist auf Instagram ja fast genauso bekannt für seine Kochkünste wie für seine Musik. In einem Reel letztens hat er sich mit René Miller über das perfekte Pasta-Rezept unterhalten. Gekocht wurde dann aber auch vor allem an den Turntables und hinterm Mikrofon. Wir hören rein in ihren Track. Hier ist Body Talk. 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

0: Energies Abend, immer die besten neuen Hits. Montagabend, gleich geht's weiter mit geiler Musik in 10 Minuten ungefähr. BTS mit Swim. Jetzt erstmal Kamrat und Hug Yourself.
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0: Energies an, immer die besten neuen Hits, Montagabend. Jetzt fehlt nur noch gute Musik und dann können wir ganz entspannt Feierabend machen. Naked mit Arden Jones in 10 Minuten, Looking for Something. Jetzt aber erstmal Sonny Federa mit Think About It.
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Quincy Jones ist ein aufstrebender Künstler aus San Francisco. Schon früh wurde er durch seine musikalische Familie von Rock, Jazz und Blues geprägt und brachte sich selbst Klavier und Gitarre bei. Was ich besonders an ihm feiere, ist seine Vielseitigkeit. Der verbindet heute emotionale Texte mit modernem Rap. Und wir hören einfach mal rein. Hier ist Looking for Something. 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

Montagabend, 21 Uhr. Ich bin Armani, ich bin für euch am Start. Und jetzt fehlt nur noch geile Musik. Dann wird's ein richtig guter. Norma Jean Martini mit Encore. In ungefähr 15 Minuten. Jetzt erstmal Ray mit Where is

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0: Energy-Star Norma Jean Martini hat mir im Interview verraten, was ihr lieblingsdeutsches Essen ist.
1: I love potatoes, I love sauerkraut, I love Rotkohl mit Apfel. Oof, that's the best, man. I could eat a whole jar of that all by myself. You know, with some potatoes and like vegan sausages.
0: Was sagen wir dazu? Lecker oder nicht so lecker? Auf jeden Fall hören wir erstmal in ihre Musik rein. Hier ist Concord. Energy ist an, immer die Beste.

0: Energies Abend immer die besten neuen Hits. Gleich reden wir über die Hassdisziplin, die absoluten Hassdisziplin im Haushalt. Vorher aber erstmal gute Laune, gute Musik. Harrison mit All the Things She Said in ungefähr 15 Minuten. Jetzt erst bei Olivia Dean mit So Easy.
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0: Welche Aufgabe im Haushalt hassen wir? 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Genau darum ging es heute früh bei Energy am Morgen. Die Top 3 unbeliebtesten Haushaltsaufgaben sind Bodenwischen auf der 3, Kühlschrank reinigen auf der 2 und auf Platz 1, unangefochtener Weltmeister, Fenster putzen. Ja, und da gehen wir alle mit, außer einer von uns.
1: Ich liebe Fenster putzen.
2: Was?
1: Ich mag das total gerne, weil es ja sehr befriedigend. Du guckst aus dem Fenster raus, siehst gar nichts, weil alles ist voll Dreck. Und dann machst du das sauber, so sauber, dass du gar nicht mehr sicher bist, ob du überhaupt noch eine Scheibe hast.
0: Nein, das ist unser Morningshow-Moderator Ben gewesen. Ja, und ich muss ganz klar sagen, ich glaube, das frühe Aufstehen, das tut ihm nicht gut. Ich glaube, der muss vielleicht eine neue Show übernehmen. Weil Ben, hast du sie noch alle? Fenster putzen und Spaß machen. Was kommt als nächstes? Hä? Sauber machen vom Klo als Hobby? I doubt it.

0: Oldies an, immer die besten neuen Hits. Montagabend, kurz vor 10, Feierabendstimmung. Ja, wir fahren jetzt zusammen runter, ganz entspannt. Martin Garrix, Ed Sheeran und Repeated in 10 Minuten. Jetzt aber erstmal Loi mit Get Lucky.
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12 Jahre lang lag der nächste Song praktisch im Tresor. Jetzt ist er endlich draußen, ja. Ed Sheeran und Martin Garrix haben mit Repeated ihre erste gemeinsame Single veröffentlicht. Die ist entstanden 2014 in einer gemeinsamen Studio-Session. 2015 hat Martin Garrix ihn schon live gespielt beim Ultra Music Festival. Und jetzt ist er endlich draußen und wir können ihn alle hören. Hier ist Repeated, Energies an, immer die besten neuen Hits. Stay.

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1: 22 Uhr, Montagabend, und heute bin ich Armani, der Auserwählte, der mit euch am Start sein darf und geile Musik hört. Tyler feat. Sarah Larsson in 10 Minuten ungefähr mit She Did It Again. Jetzt erstmal Felix Jehn und Cascada mit Boy You Turn Me.

Achtung, Konzertfans, ja. Einmal tief durchatmen. Es gibt nämlich Hoffnung für unseren Geldbeutel. 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POV, du willst dir ein Konzertticket kaufen im Jahr 2026. Du gehst online und du kriegst keins. Denn alle Tickets sind weg nach 3 Sekunden. Und dann gibt's nur noch Tickets für 480 Euro auf irgendeiner Darknet-Seite, die dubios ist. Aber das soll jetzt vorbei sein, denn Stars wie Nina Chuba oder die Band Die Ärzte, die wollen strengere Regeln für den Ticketverkauf haben. Da sind Dinge geplant wie Preislimits für Resale-Tickets, Verbot von Ticketbots oder schnellere Löschung von Fake-Angeboten. Alles, damit echte Fans wieder faire Preise zahlen und nicht erst irgendeinen Kredit aufnehmen müssen, um auf ein Konzert zu kommen. Ja? In Ländern wie Frankreich oder den USA gibt es solche Regeln schon. Und jetzt könnte auch endlich Deutschland nachziehen.

Was passiert, wenn man zwei Artists nimmt, die beide auf einem Generational Run sind und man lässt die zusammen Musik machen? 100% ein Banger. Das ist auch bei Sarah Larsson und Tyler so. Ja, die haben beide dieses Jahr einen Grammy gewonnen. Die eine hat Best African Music Performance gewonnen, die andere Best Dance Pop Recording und jetzt bringen sie einen Track zusammen raus. She Did It Again und es ist ein richtiger Banger. Wir hören direkt rein. Energy's an.

0: Swifties an, immer die besten neuen Hits. Gleich müssen wir über Swifties reden. Ich muss mit euch was klären, ja? Ist mir wichtig. Vorher aber erstmal ein bisschen schöne Musik. Wir haben Somber mit Homewrecker. Jetzt aber erstmal Kamrad mit Hug Yourself.
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So, jetzt geht's in die Bridal Era. Energy ist an, immer die besten neuen Hits. Grüße gehen raus an all meine Swifties da draußen. Ja, ich bin selber keiner von euch, ja, aber mich fasziniert eure Faszination maximal. Ihr nehmt jedes einzelne Outfit, was diese Frau trägt, im Detail auseinander. Jetzt hat Taylor Swift viel Weiß und viel Seide getragen und bam, das Internet und die Taylor Swift Community ist sich sicher, der 3. Juli ist fix. Fix, Hochzeit von Taylor Swift steht an, sie geht in ihre Bridal Era. Offiziell bestätigt davon ist gar nichts. Aber das hält die Theorie natürlich nicht auf. 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

0: Energy ist an, immer die besten neuen Hits, kurz vor 23 Uhr. Jetzt fehlt noch ein bisschen entspannte Musik, damit wir gut in den Feierabend reinkommen. Malik Harris in 10 Minuten, jetzt aber erstmal Tiffany Harris mit Brief.
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Energy Star Malik Harris kommt aus Landsberg am Lech und ist nicht nur Sänger und Rapper, sondern Multi-Instrumentalist. Ja, er ist inspiriert von Artists wie Ed Sheeran, Macklemore oder Eminem, verbindet in seinem Sound Rap, Folk und Pop und besonders ist, viele Instrumente wie Gitarre oder Keyboard, die hat er sich selber beigebracht, ja. Wie krass ist das denn bitte? Wir hören da direkt rein, hier ist Lie to Me, Energy's an, immer die besten neuen Hits.

Montagabend, 23 Uhr. Ich bin Armani. Bald ist Zeit, schlafen zu gehen. Aber erstmal hören wir ein bisschen geile Musik und dann schicke ich euch ins Bett. Khalid mit Dive Into Me in so 10, 15 Minuten. Just mit Turn the Lights Off. Jetzt.

0: gut seid ihr im Bäume umarmen. Energies Abend, immer die besten neuen Hits. Wirklich, geht mal tief in euch und beantwortet euch diese Frage. Ist eine der wichtigeren Fragen, die ich euch heute stelle. Ja, denn vielleicht steckt in euch eine oder ein Weltmeister. Wenn ihr jetzt denkt, es gibt eine Weltmeisterschaft im Bäumen umarmen. Ja, obviously, die gibt es. Dieses Wochenende in Niedersachsen fand sie statt, die erste deutsche Meisterschaft im Bäumen umarmen. Da hat man geschaut, wer kann so einen Baum am besten umarmen. Richtig umarmen und auch schnell umarmen. Nicole Lödige von der Orga hat verraten, nur das Bäume am längsten umarmen hat man gestrichen. Und die Begründung, die fand ich hilarious.
1: Letztes Jahr bei der Weltmeisterschaft hat jemand anderthalb Tage an einem Baum gehangen. Und da haben wir gesagt, nee, wir würden ganz gern abends nach Hause kommen.
0: Wie geil. Ah, für die Gewinner hat es dann übrigens auch eine Medaille aus Holz gegeben. Und jetzt geht's für die zur WM nach Finnland. Und mein Aufruf jetzt an euch, Leute, an Deutschland. Geht raus vor die Tür, sucht euch den nächsten Baum, gebt ihm eine richtige Packung Liebe, gebt ihm eine Umarmung, guckt, wie euer Talent so aussieht und dann sehen wir uns vielleicht nächstes Jahr bei den deutschen Meisterschaften. Ich werde dabei sein. Wir sehen uns dort.

Erzähl zu den berühmtesten Künstlern aus Brasilien auf der Welt. Der DJ-Star Alok ist mittlerweile auf globalen Festivals wie im Tomorrowland, Coachella, Lollapalooza und natürlich dem heimischen Rock in Rio unterwegs und legt mit Dive Into Me seinen brandneuen Track mit dem amerikanischen R&B-Sänger Khalid vor. Wir hören rein, Energy ist an, immer die Besten.

0: Oldies an, immer die besten neuen Hits, ja, Montagabend, Feierabendstimmung, ein bisschen geile Musik haben wir noch. Somber mit Homewrecker in 10, 15 Minuten, jetzt aber erstmal Kamrat mit Hug Yourself.
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0: Welche Aufgabe im Haushalt hassen wir? Energy ist an, immer die besten neuen Hits. Genau darum ging es heute früh bei Energy am Morgen. Die Top 3 unbeliebtesten Haushaltsaufgaben sind Bodenwischen auf der 3, Kühlschrank reinigen auf der 2 und auf Platz 1, unangefochtener Weltmeister, Fenster putzen. Ja, und da gehen wir alle mit, außer einer von uns.
1: Ich liebe Fenster putzen.
2: Was?
1: Ich mag das total gerne, weil es ja sehr befriedigend. Du guckst aus dem Fenster raus, siehst gar nichts, weil alles ist voll Dreck. Und dann machst du das sauber, so sauber, dass du gar nicht mehr sicher bist, ob du überhaupt noch eine Scheibe hast.
0: Nein, das ist unser Morningshow-Moderator Ben gewesen. Ja, und ich muss ganz klar sagen, ich glaube, das frühe Aufstehen, das tut ihm nicht gut. Ich glaube, der muss vielleicht eine neue Show übernehmen. Weil Ben, hast du sie noch alle? Fenster putzen und Spaß machen. Was kommt als nächstes? Hä? Sauber machen vom Klo als Hobby? I doubt it.

0: 15 Minuten. Bis dahin, jetzt erstmal Michael Patrick Kelly mit The One. Auch sehr geil.
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1: Energy sind immer die besten neuen Hits, kurz vor 0 Uhr, kurz vor Feierabend, kurz vor Schlafenszeit. Aber erstmal noch geile Musik, ja? Paul Monkey mit Abu Ghazi ist genau der Track, den wir brauchen. 10, 5

Schon seit Januar geht ein neuer Amapiano- und Afropop-Song mächtig viral. Abu Ghazi von Paul Monkey. Und die beiden Genres, Afropop und Amapiano, die sind ja generell richtig am Poppen. Und ich finde, es passt auch einfach richtig gut zu so einem sonnigen, sommerlichen Vibe. Und weil wir alle gutes Wetter manifestieren müssen, hören wir jetzt genau diese Mucke, ja? Jetzt hier Abu Ghazi, Energies an, immer die besten neuen Hits. Ja.

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